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2: Ich bin Christian Lang. Tanken soll ab heute wieder billiger werden. Seit heute gilt der zweite Tankrabatt in diesem Jahr. Bis zum Jahresende werden die Energiesteuern auf Benzin und Diesel gesenkt. Unterm Strich um knapp 17 Cent pro Liter. Claudia Wächter berichtet.
3: Tanken ohne Frustattacken, das wünschen sich wohl viele, zumal es im September an der Zapfsäule so teuer war wie nie. Und die Mineralölwirtschaft verspricht, wir geben den Rabatt auch sofort weiter. Die Frage ist allerdings, ob das 1:1 passiert. Viele, auch der ADAC, vermuten, dass wieder einmal ein Teil verpufft. Und Kritiker sagen vom Rabatt würden auch Gutverdiener profitieren. Der sei also ungerecht.
2: Bei dem mutmaßlichen Angreifer einer Fly-Dubai-Maschine, die von Dubai nach Tel Aviv unterwegs war, soll es sich um einen Einzeltäter handeln. Das berichtet ein israelischer Sender unter Berufung auf Sicherheitskreise. Nach Angaben von Ministerpräsident Netanyahu hatte einer der Piloten mit einem Messer auf seinen Kollegen eingestochen. Er habe offenbar versucht, das Flugzeug zum Absturz zu bringen. In München steht ab heute eine Krippenerzieherin vor Gericht, weil sie Kleinkinder mehrfach geschlagen, gedemütigt und ihnen Essen vorenthalten haben soll. Die Frau ist wegen Misshandlung von Schutzbefohlenen in 10 Fällen angeklagt. Die Vorfälle betreffen Kinder im Alter von 1 bis 3 Jahren. Im dritten Anlauf will der neue Bundestrainer Jürgen Klopp endlich den ersten Sieg einfahren. Die deutsche Fußballnationalmannschaft trifft heute Abend in München auf Serbien. Gelingt wieder kein Sieg, wäre Klopp der erste DFB-Cheftrainer, der keine seiner ersten 3 Partien gewinnen konnte. Anpfiff ist um 20.45 Uhr.
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2: Ich bin Christian Lang. Tanken soll ab heute wieder billiger werden, denn um Mitternacht ist der zweite Tankrabatt gestartet. Bis Jahresende werden Energiesteuern auf Benzin und Diesel gesenkt, und zwar um 17 Cent pro Liter. Claudia Wächter, müssen wir da heute mit langen Schlangen an den Tankstellen rechnen?
3: Ja, doch, das kann ich mir gut vorstellen. Also ein Puffer auf dem Weg zur Arbeit ist sicher keine schlechte Idee. Viele wollen heute sicher voll tanken, zumal die Preise ja auch um 12 Uhr mittags vermutlich wieder raufgehen werden. Das kennen wir mittlerweile ja alle. Und darauf zu spekulieren, dass in ein paar Tagen die Preise noch stärker sinken, tja, das könnte auch schief gehen.
2: Außenminister Wadefuhl hat sich erleichtert über den Ausgang des gewaltsamen Vorfalls im Cockpit eines Fly-Dubai-Flugs geäußert. Der Flieger war auf dem Weg von Dubai nach Tel Aviv. Er habe mit großem Schrecken von dem versuchten Entführungsfall des Flugzeugs erfahren.
4: Wird er dann das tiefste erschrocken, dass ein derartig schrecklicher Anschlag auf eine mit Israelis besetzte Maschine versucht wurde. Es ist der Tapferkeit des Piloten und weiterer Passagiere zu verdanken, dass dieser Absturz in letzter Sekunde verhindert werden konnte.
2: Nach einer Großfahndung in Augsburg vorgestern sitzt ein 20-Jähriger wegen schwerer räuberischer Erpressung in Untersuchungshaft. Er soll mit einer Begleiterin einen 18-Jährigen mit einem Messer überfallen haben. Die Polizei gab bei der Festnahme einen Warnschuss ab. Verletzt wurde niemand. Nach der Komplizin wird weiter gesucht. Jonas Urbik vom FC Bayern München gibt gegen Serbien sein Debüt im Tor der deutschen Fußballnationalmannschaft. Bundestrainer Klopp kündigte den Einsatz des 23-jährigen Bayern-Keepers an, machte aber keine weiteren Angaben zur Aufstellung. Wer Kapitän wird, bleibt offen. Gnabry und Wirtz sind die Top-Kandidaten. Deutschland steht in der Nations League nach 2 Spielen auf Platz 3. Serbien ist noch punktlos.
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2: Ich bin Christian Lang. Tanken soll ab heute wieder billiger werden, denn um Mitternacht ist der zweite Tankrabatt gestartet. Bis Jahresende werden Energiesteuern auf Benzin und Diesel gesenkt, und zwar um 17 Cent pro Liter. Claudia Wächter, müssen wir da heute mit langen Schlangen an den Tankstellen rechnen?
3: Ja, doch, das kann ich mir gut vorstellen. Also ein Puffer auf dem Weg zur Arbeit ist sicher keine schlechte Idee. Viele wollen heute sicher voll tanken, zumal die Preise ja auch um 12 Uhr mittags vermutlich wieder raufgehen werden. Das kennen wir mittlerweile ja alle. Und dann darauf zu spekulieren, dass in ein paar Tagen die Preise noch stärker sinken, tja, das könnte auch schief gehen.
2: Außenminister Wadefuhl hat sich erleichtert über den Ausgang des gewaltsamen Vorfalls im Cockpit eines Fly-Dubai-Flugs geäußert. Der Flieger war auf dem Weg von Dubai nach Tel Aviv. Er habe mit großem Schrecken von dem versuchten Entführungsfall des Flugzeugs erfahren.
4: Wir sind alle das tiefste erschrocken, dass ein derartig schrecklicher Anschlag auf eine mit israelisch besetzte Maschine versucht wurde. Es ist der Tapferkeit des Piloten und weiterer Passagiere zu verdanken, dass dieser Absturz in letzter Sekunde verhindert werden konnte.
2: Nach einer Großfahndung in Augsburg vorgestern sitzt ein 20-Jähriger wegen schwerer räuberischer Erpressung in Untersuchungshaft. Er soll mit einer Begleiterin einen 18-Jährigen mit einem Messer überfallen haben. Die Polizei gab bei der Festnahme einen Warnschuss ab. Verletzt wurde niemand. Nach der Komplizin wird weiter gesucht. Jonas Urbik vom FC Bayern München gibt gegen Serbien sein Debüt im Tor der deutschen Fußballnationalmannschaft. Bundestrainer Klopp kündigte den Einsatz des 23-jährigen Bayern-Keepers an, machte aber keine weiteren Angaben zur Aufstellung. Wer Kapitän wird, bleibt offen. Gnabry und Wirtz sind die Top-Kandidaten. Deutschland steht in der Nations League nach 2 Spielen auf Platz 3. Serbien ist noch punktlos.
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2: Ich bin Christian Lang. Seit Mitternacht gilt erneut ein Tankrabatt. 3 Monate lang werden die Energiesteuern auf Benzin und Diesel gesenkt. Das macht 16,7 Cent pro Liter aus. Ob die Ersparnis komplett bei den Autofahrern ankommt, ist noch nicht klar. Die Tankstellen müssen ihre Preise nicht zwingend senken. Erwartet wird aber, dass viele Tankstellen ihre Preise frühzeitig anpassen. 1,5 Wochen nach der Berlin-Wahl starten heute Gespräche zur Regierungsbildung. Spitzenvertreter von Linken, Grünen und SPD kommen zu einem Vorgespräch zusammen. Ziel ist eine gemeinsame Linie im Umgang mit Antisemitismus, Rassismus und organisierter Kriminalität. Eine Voraussetzung für mögliche Sondierungsgespräche. Hintergrund sind umstrittene Vorfälle in der Linken. Nach einer Großfahndung in Augsburg vorgestern sitzt ein 20-Jähriger wegen schwerer räuberischer Erpressung in Untersuchungshaft. Er soll mit einer Begleiterin einen 18-Jährigen mit einem Messer überfallen haben. Die Polizei gab bei der Festnahme einen Warnschuss ab. Verletzt wurde niemand. Nach der Komplizin wird weiter gesucht. Im 3. Anlauf will Bundestrainer Jürgen Klopp endlich den 1. Sieg einfahren. Die deutsche Fußballnationalmannschaft trifft am Abend in München auf Serbien. Thomas Bremser berichtet.
3: Von Druck ist bei Jürgen Klopp nicht zu spüren. Gut gelaunt präsentiert er sich in München und verweist immer wieder darauf, dass das Team Zeit brauche. Ein neu zusammengestelltes Ballett renne sich schließlich nach 4 Tagen auch noch über den Haufen. Im Tor steht erstmals Bayerns Ersatzkeeper Jonas Urbich. Abwehrspieler Nico Schlotterbeck muss dagegen verletzt abreisen. Gegner Serbien hat die ersten beiden Spiele verloren und wird sich wohl auf die Defensive konzentrieren, ähnlich wie Griechenland.
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2: Ich bin Christian Lang. Seit Mitternacht gilt erneut ein Tankrabatt. 3 Monate lang werden die Energiesteuern auf Benzin und Diesel gesenkt. Das macht 16,7 Cent pro Liter aus. Ob die Ersparnis komplett bei den Autofahrern ankommt, ist noch nicht klar. Die Tankstellen müssen ihre Preise nicht zwingend senken. Erwartet wird aber, dass viele Tankstellen ihre Preise frühzeitig anpassen. 1,5 Wochen nach der Berlin-Wahl starten heute Gespräche zur Regierungsbildung. Spitzenvertreter von Linken, Grünen und SPD kommen zu einem Vorgespräch zusammen. Ziel ist eine gemeinsame Linie im Umgang mit Antisemitismus, Rassismus und organisierter Kriminalität. Eine Voraussetzung für mögliche Sondierungsgespräche. Hintergrund sind umstrittene Vorfälle in der Linken. Nach einer Großfahndung in Augsburg vorgestern sitzt ein 20-Jähriger wegen schwerer räuberischer Erpressung in Untersuchungshaft. Er soll mit einer Begleiterin einen 18-Jährigen mit einem Messer überfallen haben. Die Polizei gab bei der Festnahme einen Warnschuss ab. Verletzt wurde niemand. Nach der Komplizin wird weiter gesucht. Im 3. Anlauf will Bundestrainer Jürgen Klopp endlich den 1. Sieg einfahren. Die deutsche Fußballnationalmannschaft trifft am Abend in München auf Serbien. Thomas Bremser berichtet.
3: Von Druck ist bei Jürgen Klopp nicht zu spüren. Gut gelaunt präsentiert er sich in München und verweist immer wieder darauf, dass das Team Zeit brauche. Ein neu zusammengestelltes Ballett renne sich schließlich nach 4 Tagen auch noch über den Haufen. Im Tor steht erstmals Bayerns Ersatzkeeper Jonas Urbich. Abwehrspieler Nico Schlotterbeck muss dagegen verletzt abreisen. Gegner Serbien hat die ersten beiden Spiele verloren und wird sich wohl auf die Defensive konzentrieren, ähnlich wie Griechenland.
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2: Ich bin Christian Lang. Guten Morgen. Tanken soll ab heute wieder billiger werden, denn um Mitternacht ist der zweite Tankrabatt gestartet. Bis Jahresende werden Energiesteuern auf Benzin und Diesel gesenkt, und zwar um 17 Cent pro Liter. Claudia Wächter, müssen wir da heute mit langen Schlangen an den Tankstellen rechnen?
3: Ja, doch, das kann ich mir gut vorstellen. Also ein Puffer auf dem Weg zur Arbeit ist sicher keine schlechte Idee. Viele wollen heute sicher voll tanken, zumal die Preise ja auch um 12 Uhr mittags vermutlich wieder raufgehen werden. Das kennen wir mittlerweile ja alle. Und darauf zu spekulieren, dass in ein paar Tagen die Preise noch stärker sinken, tja, das könnte auch schief gehen.
2: 1,5 Wochen nach der Berlin-Wahl nehmen heute die Gespräche zur Regierungsbildung Fahrt auf. Spitzenpolitiker von Linken, Grünen und SPD treffen sich zu einem ersten Vorgespräch. Im Mittelpunkt steht eine gemeinsame Linie gegen Antisemitismus, Rassismus und organisierte Kriminalität. Das gilt als Voraussetzung für weitere Sondierungen. Auslöser sind umstrittene Vorfälle in der Linkspartei. Der Bundesgerichtshof prüft heute eine umstrittene Preiserhöhung für Amazon Prime in Deutschland. Die Verbraucherzentrale NRW hatte dagegen geklagt, und das mit Erfolg. Landgericht und Oberlandesgericht Düsseldorf stuften eine Klausel zur Preisanpassung als unwirksam ein. Amazon will das nicht akzeptieren und hat Revision in Karlsruhe eingelegt. Ob bereits heute ein Urteil fällt, ist offen. Jonas Urbik vom FC Bayern München gibt gegen Serbien sein Debüt im Tor der deutschen Fußballnationalmannschaft. Bundestrainer Klopp kündigte den Einsatz des 23-jährigen Bayern-Keepers an, machte aber keine weiteren Angaben zur Aufstellung. Wer Kapitän wird, bleibt offen. Gnabry und Wirtz sind die Top-Kandidaten. Deutschland steht in der Nations League nach 2 Spielen auf Platz 3. Serbien ist noch punktlos.
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2: Ich bin Christian Lang. Guten Morgen. Tanken soll ab heute wieder billiger werden, denn um Mitternacht ist der zweite Tankrabatt gestartet. Bis Jahresende werden Energiesteuern auf Benzin und Diesel gesenkt, und zwar um 17 Cent pro Liter. Claudia Wächter, müssen wir da heute mit langen Schlangen an den Tankstellen rechnen?
3: Ja, doch, das kann ich mir gut vorstellen. Also ein Puffer auf dem Weg zur Arbeit ist sicher keine schlechte Idee. Viele wollen heute sicher voll tanken, zumal die Preise ja auch um 12 Uhr mittags vermutlich wieder raufgehen werden. Das kennen wir mittlerweile ja alle. Und dann darauf zu spekulieren, dass in ein paar Tagen die Preise noch stärker sinken, tja, das könnte auch schief gehen.
2: 1,5 Wochen nach der Berlin-Wahl nehmen heute die Gespräche zur Regierungsbildung Fahrt auf. Spitzenpolitiker von Linken, Grünen und SPD treffen sich zu einem ersten Vorgespräch. Im Mittelpunkt steht eine gemeinsame Linie gegen Antisemitismus, Rassismus und organisierte Kriminalität. Das gilt als Voraussetzung für weitere Sondierungen. Auslöser sind umstrittene Vorfälle in der Linkspartei. Der Bundesgerichtshof prüft heute eine umstrittene Preiserhöhung für Amazon Prime in Deutschland. Die Verbraucherzentrale NRW hatte dagegen geklagt, und das mit Erfolg. Landgericht und Oberlandesgericht Düsseldorf stuften eine Klausel zur Preisanpassung als unwirksam ein. Amazon will das nicht akzeptieren und hat Revision in Karlsruhe eingelegt. Ob bereits heute ein Urteil fällt, ist offen. Jonas Urbik vom FC Bayern München gibt gegen Serbien sein Debüt im Tor der deutschen Fußballnationalmannschaft. Bundestrainer Klopp kündigte den Einsatz des 23-jährigen Bayern-Keepers an, machte aber keine weiteren Angaben zur Aufstellung. Wer Kapitän wird, bleibt offen. Gnabry und Wirtz sind die Top-Kandidaten. Deutschland steht in der Nations League nach 2 Spielen auf Platz 3. Serbien ist noch punktlos.
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1: Genau 6 Uhr.
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3: Ich bin Moritz Einzel. Guten Morgen. Seit Mitternacht gilt erneut ein Tankrabatt. 3 Monate lang werden die Energiesteuern auf Benzin und Diesel gesenkt. Das mache 16,7 Cent pro Liter aus. Ob die Ersparnis komplett bei den Autofahrern ankommt, ist noch nicht klar. Die Tankstellen müssen ihre Preise nicht zwingend senken. Erwartet wird aber, dass viele Tankstellen ihre Preise frühzeitig anpassen. 1,5 Wochen nach der Berlin-Wahl starten heute Gespräche zur Regierungsbildung. Spitzenvertreter von Linken, Grünen und SPD kommen zu einem Vorgespräch zusammen. Ziel ist eine gemeinsame Linie im Umgang mit Antisemitismus, Rassismus und organisierter Kriminalität. Eine Voraussetzung für mögliche Sondierungsgespräche. Hintergrund sind umstrittene Vorfälle in der Linken. Der Bund der Steuerzahler stellt heute in Berlin sein neues Schwarzbuch 2026-27 vor. Darin listet der Verband 100 Fälle auf, in denen Bund, Länder und Kommunen nach seiner Ansicht sorglos mit Steuergeld umgehen. Im Fokus stehen diesmal staatliche Förderprogramme. Der Verband kritisiert unter anderem komplizierte Verfahren, mögliche Folgekosten für Kommunen und zu wenig Transparenz. Im 3. Anlauf will Bundestrainer Jürgen Klopp endlich den 1. Sieg einfahren. Die deutsche Fußballnationalmannschaft trifft heute Abend in der Nations League in München auf Serbien. Thomas Bremser berichtet.
4: Von Druck ist bei Jürgen Klopp nicht zu spüren. Gut gelaunt präsentiert er sich in München und verweist immer wieder darauf, dass das Team Zeit brauche. Ein neu zusammengestelltes Ballett renne sich schließlich nach 4 Tagen auch noch über den Haufen. Im Tor steht erstmals Bayerns Ersatzkeeper Jonas Urbich. Abwehrspieler Nico Schlotterbeck muss dagegen verletzt abreisen. Gegner Serbien hat die ersten beiden Spiele verloren und wird sich wohl auf die Defensive konzentrieren, ähnlich wie Griechenland.
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5: Ich bin Birt Montasseri. Gleich 3 Verletzte hat jetzt ein Verkehrsunfall bei Weidenbach gefordert. Wie die Polizei berichtet, fuhr eine Seniorin am Nachmittag Richtung Staatsstraße. Beim Abbiegen übersah sie offenbar einen Smart und beide Fahrzeuge stießen zusammen. Die Feuerwehr musste die schwer verletzte Smart-Fahrerin befreien. Die Seniorin und ihr Beifahrer erlitten leichte Verletzungen. Die Wehren aus Weidenbach und Ornbau waren im Einsatz. Wie es genau zu dem Unfall kommen konnte, versucht die Ansbacher Polizei nun weiter zu klären. Der Sachschaden dürfte im 5-stelligen Bereich liegen.
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6: Mit Lea, guten Morgen. Heute müssen wir das Wetter nochmal genießen, bevor es dann herbstlich wird. Viel Sonne ist heute nochmal mit dabei. Hier und da sind auch ein paar Wolken am Himmel. Überwiegend bleibt's trocken. Regional kann aber auch mal ein kleinerer Schauer mit dabei sein. Bis zu 24 Grad sind später drin. Und der Radio Galaxy Wettertrend? Morgen ist dann der Herbst da. Viele Wolken, dazu Regen bei bis zu 19 Grad.
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8: Servus, liebe Autofahrer. Ich bin Verkehrsexperte DB. Kurzer Blick auf die Straßen. Gibt eine Meldung von der A3 Würzburg Richtung Nürnberg. Zwischen Höchstadt Ost und Erlangen West ist ein LKW stehen geblieben. Rechte Spur und der Standstreifen sind hier aktuell blockiert. Wenn ihr dort unterwegs seid, bitte fahrt vorsichtig. Staus und Blitzer könnt ihr natürlich auch heute Morgen kostenlos bei uns melden. Ruft an oder schickt uns gerne auch eine WhatsApp 0800 007 0076. Danke und gute Fahrt.
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0: 10 nach 6.
1: Die Nadel im Heuhaufen suchen, das gibt's jetzt als offizielles Game.
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1: Felix hier, guten Morgen. Niemals hätte ich gedacht, dass die Nadel im Heuhaufen suchen doch so viel Spaß machen kann. Es kursiert ein neues Spiel, das die ganzen Twitch-Streamer aktuell zocken. Das Ziel ist, die Nadel in über 6 Millionen Heuhalmen zu finden. Ihr steht in einer Halle, neben euch der Heuhaufen und hinter euch ein Förderband. Pro Heuhalm, den ihr mit der Hand aufhebt und aufs Förderband gebt, gibt's 2 Cent Spielgeld. Mit diesem Spielgeld könnt ihr euch dann Werkzeuge kaufen, wie einen Eimer, eine Schaufel und so weiter. Und so immer mehr Heu aufs Förderband legen, damit ihr immer schneller vorwärts kommt, mehr Geld pro Arbeitsschritt erhaltet und so irgendwann endlich die Nadel im Heuhaufen findet. Die Demo von Find the Needle gibt's aktuell für PC kostenlos im Download auf Steam. Die Vollversion soll noch dieses Jahr rauskommen. Schönen Donnerstagmorgen jetzt. Frische neue Trends habe ich immer für euch da, um diese Zeit hier auf Radio Galaxy.

0: 6.15 Uhr.
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20 nach 6. Dieses historische Sample aus 1995. I can't get no sleep. Weckt wahrscheinlich viele Erinnerungen bei euch. Felix hier, guten Morgen. Und Faithless mit Insomnia, das ist wirklich einer der legendärsten Techno-Elektro-Tracks der Musikgeschichte. Und Bebe Rexha ist nicht nur Sängerin, sondern auch Songwriterin. Und die dachte sich, Mensch, so einen legendären Track, den müssen wir mal neu auflegen. Und das hat sie gemacht mit New Religion, ein frischer Text drauf und richtig energiegeladene Vocals, die gibt's jetzt für euch von Bebe Rexha hier auf Radio Galaxy. Schönen Donnerstagmorgen euch. Das sind die besten aktuellen Hits.

0: Minuten vor halb sieben.
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0: Drei Minuten vor halb sieben. Gemütlich geht's rein in diesen Donnerstagmorgen mit der Galaxy Morning Show und mit mir, mit Felix. Ich freue mich sehr, dass ihr dabei seid und ich freue mich sehr, dass Taylor Swift auch teilweise zu ihrem alten Sound, mit dem sie damals Musik machen, angefangen hat, zurückgefunden hat. Nämlich der gute alte Country. So, Taylor Swift hat nämlich I Knew It, I Knew You nicht einfach so als Song gemacht, sondern auch als offiziellen Titelsong zu Toy Story 5. Da geht es auch um so ein Spielzeug-Cowboy. Passt also alles wunderbar zusammen. Und so eine gemütliche erste Tasse Kaffee schmeckt natürlich bei so einem Vibe erst recht sehr lecker lecker. Die besten aktuellen Hits und mehr gleich um kurz nach halb sieben hier auf Radio Galaxy.
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9: Ich bin Moritz Einzel. Guten Morgen. Seit Mitternacht gilt erneut ein Tankrabatt. 3 Monate lang werden die Energiesteuern auf Benzin und Diesel gesenkt. Das mache 16,7 Cent pro Liter aus. Ob die Ersparnis komplett bei den Autofahrern ankommt, ist noch nicht klar. Die Tankstellen müssen ihre Preise nicht zwingend senken. Erwartet wird aber, dass viele Tankstellen ihre Preise frühzeitig anpassen. 1,5 Wochen nach der Berlin-Wahl starten heute Gespräche zur Regierungsbildung. Spitzenvertreter von Linken, Grünen und SPD kommen zu einem Vorgespräch zusammen. Ziel ist eine gemeinsame Linie im Umgang mit Antisemitismus, Rassismus und organisierter Kriminalität. Eine Voraussetzung für mögliche Sondierungsgespräche. Hintergrund sind umstrittene Vorfälle in der Linken. Der Bund der Steuerzahler stellt heute in Berlin sein neues Schwarzbuch 2026-27 vor. Darin listet der Verband 100 Fälle auf, in denen Bund, Länder und Kommunen nach seiner Ansicht sorglos mit Steuergeld umgehen. Im Fokus stehen diesmal staatliche Förderprogramme. Der Verband kritisiert unter anderem komplizierte Verfahren, mögliche Folgekosten für Kommunen und zu wenig Transparenz. Im dritten Anlauf will Bundestrainer Jürgen Klopp endlich den ersten Sieg einfahren. Die deutsche Fußballnationalmannschaft trifft heute Abend in der Nations League in München auf Serbien. Thomas Bremser berichtet.
10: Von Druck ist bei Jürgen Klopp nicht zu spüren. Gut gelaunt präsentiert er sich in München und verweist immer wieder darauf, dass das Team Zeit brauche. Ein neu zusammengestelltes Ballett renne sich schließlich nach 4 Tagen auch noch über den Haufen. Im Tor steht erstmals Bayerns Ersatzkeeper Jonas Urbich. Abwehrspieler Nico Schlotterbeck muss dagegen verletzt abreisen. Gegner Serbien hat die ersten beiden Spiele verloren und wird sich wohl auf die Defensive konzentrieren, ähnlich wie Griechenland.
11: Und jetzt Aktuelles aus Mittelfranken. Ich bin Birt Montasseri. Zahlreiche Stände, Fahrgeschäfte und Zelte wachsen in der Fürther Innenstadt in diesen Tagen in die Höhe. Denn am Samstag, dem Tag der Deutschen Einheit, startet die Fürther Michaeliskirchweih. Sie ist eine der ältesten Deutschlands und auch eine der wenigen, die immer noch mitten in der Stadt stattfindet. Schon seit einigen Tagen gibt es im Innenstadtbereich Straßensperrungen. Ab heute sind zudem die Parkplätze Fürther Freiheit, Kleine Freiheit und Alexanderstraße gesperrt. Großer Höhepunkt wird der Erntedankfestzug am 11. Oktober sein. Gefeiert wird bis zum 14. Oktober.
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12: 11 Grad aktuell in Mur am See. Bewölkt geht's heute durch den Tag bei bis zu 21 Grad. Der Galaxy-Wettertrend. Der Freitag startet morgen öfter regnerisch bei maximal 19 Grad.
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12: Guten Morgen zu euch in die Autos. Wir haben aktuell noch keine Verkehrsmeldungen vorliegen. Staus und Blitzer bitte an die 0800 007 0076. Alle Staus und Blitzer, die findet ihr auch immer online unter radiogalaxy.de oder in unserer kostenlosen Radio Galaxy App.
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0: 6.37 Uhr. Mit bisschen Glück könntet ihr gratis durch ganz Europa fahren. Felix hier, guten Morgen. Alle 18-Jährigen haben ab heute die Chance, einen gratis Travel Pass zu bekommen und damit gratis mit dem Zug durch Europa zu reisen. Ich habe dazu heute Kollegin Lea bei mir. Guten Morgen.
1: Guten Morgen.
0: Du kannst aus eigener Erfahrung berichten, denn du hast auch schon mal so ein Ticket gewonnen, gell?
1: Yes, genau. Also es ist schon ein paar Jahre her. Ich war damals 18 und habe tatsächlich gewonnen. Ich habe mich auch riesig gefreut. Ich war damals allerdings mitten im Studium und das war damals ein bisschen stressig. Deswegen konnte ich es leider nicht machen. Ein Freund von mir hat es aber auch geschafft und der hat es gemacht. Der ist dann damals nach Finnland gereist mit dem Ticket. Also richtig cool.
0: Geil.
1: Ja, hätte ich es damals gemacht, ich glaube, ich wäre gern so Richtung Südfrankreich, Spanien. Das wäre so meins gewesen.
0: Ja, Frankreich kann ich nur empfehlen als halber Franzose. Was wären denn die Kriterien, um sich da bewerben zu können? Weil meine 18, die ist schon ein paar Jahre her.
1: Genau, also man muss natürlich 18 Jahre alt sein, also sprich 2008 geboren sein. Man muss aus einem EU-Land oder einem Erasmus-Plus-Land kommen. Und dann gibt's noch ein kleines Quiz, das muss man machen. Und dann mit ein bisschen Glück ist man mit dabei. Also ich kann's empfehlen.
0: Wunderbar. Also wenn ihr 2008 geboren seid, checkt es unbedingt aus. Falls ihr wen kennt, der da passen könnte und ihr, wie ich, nicht 18 seid, dann erzählt es unbedingt weiter. Ab heute bis zum 15. Oktober könnt ihr euch auf der Homepage von Discover EU bewerben. Vielen Dank dir, Lea.
1: Sehr gerne.
0: Und euch drücke ich die Daumen und wünsche euch einen guten Start in diesen Donnerstag. 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

0: 6.46 Uhr. Hier kommt eine absolute Erfolgsstory aus Franken.
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0: Mit nur 19 Jahren von Schwabach auf die New York Fashion Week. Genau das hat Designer Vincent Post geschafft. Felix hier, guten Morgen. Jetzt ist er mit in der Show. Guten Morgen, Vincent. Wie kommt man denn mit 19 aus Schwabach schon auf die New York Fashion Week?
2: Ich habe letztes Jahr im September eine Show in Schwabach gemacht und mich damit für die Pariser Fashion Week bei einer Agentur beworben. Und die haben mich jetzt dann auch noch kurzfristig für New York eingeladen.
0: Krass, ey. Also plötzlich laufen deine eigenen Looks in New York. Was war das für ein Gefühl?
2: Ja, großartiges Gefühl. Resonanz war ganz gut. Die Leute waren begeistert von den Sachen.
0: Damit ja nichts schief geht, hattest du sogar rund 5000 Sicherheitsnadeln zum Ab- und Umstecken dabei. Was genau sollen deine Stücke eigentlich denn aussagen?
2: Also die Kollektion an sich heißt Feminine Monolith und basierend darauf so eine Art Kritik an der Darstellung der Frau in der Mode.
0: Ah, insgesamt 8 Looks hat Vincent auf der Fashion Week gezeigt und die Models durften sich ihre Outfits selbst aussuchen. Seit wann machst du eigentlich schon Mode?
2: Also nähen so direkt tue ich seit ungefähr 6 Jahren, aber jetzt so richtig ist das alles erst letztes Jahr durch meine erste eigene Show ins Laufen gekommen.
0: Von Schwabach nach New York und das mit gerade mal 19 Jahren. Jungdesigner Vincent Poss, vielen Dank dir für deine Zeit. Ziemlich starke Nummer. Wer sich jetzt sehr interessiert, wie seine Designs aussehen, wir haben sie euch auf die Homepage gepackt. Checkt es aus auf radiogalaxy.de.

0: Ey, schönen Donnerstagmorgen euch. 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Natürlich auch über unsere kostenlose Radio Galaxy App. Könnt ihr euch in jedem App Store des Vertrauens runterladen. Kostenlos natürlich, falls ich... Doch, ich hab's glaube ich schon gesagt, aber egal. Die besten aktuellen Hits im Bus damit auf Kopfhörer hören. Und ich bin auch noch mit dabei. Dann sind wir sozusagen zu zweit im Bus. Ich brauche dann zwar keine Fahrkarte, aber egal. Ich red mich hier im Kopf und Kragen. Worauf freuen wir uns? Natürlich auf Cat's Eye. Super krasse K-Pop-Girl-Group mit supergeilem Sound. Der zweite Hit von denen schon in unserer Playlist Animal in knapp 10 Minuten. Und rein geht's mit Alex Warrens Love Song Fever Dream. Um kurz nach 7 hier auf Radio Galaxy die besten aktuellen Hits.
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0: Überlebt. Ein US-Gericht ordnete an, dass Pike in einem Krankenhaus Notfall versorgt wird. Ihre Hinrichtung war gestern zunächst gestoppt worden. Der oberste Gerichtshof setzte den Vollstreckungsstopp aber außer Kraft. Pike war vor 30 Jahren wegen Mordes zum Tode verurteilt worden. Der Tankrabatt ist in Kraft getreten. Der Staat senkt bis zum Jahresende die Energiesteuer. Zusammen mit der Mehrwertsteuer sind bis zu 17 Cent Ersparnis pro Liter Benzin und Diesel möglich. Dominik Schweiger berichtet.
1: Bei einer 50-Liter-Tankfüllung könnten Autofahrer 8,5 Euro sparen. Die Tankstellen bestimmen ihre Preise aber weiter selbst. Ab Januar soll deshalb ein staatlicher Höchstpreis folgen, der sich unter anderem am Ölpreis orientiert. Wie genau dieser Spritpreisdeckel berechnet wird, steht noch nicht fest.
0: Für die Schweizer Gletscher ist es ein verheerendes Jahr. Die starke Sommerhitze und wenig Schnee im letzten Winter haben den Eisströmen schwer zugesetzt. Rund 5,5% des Eisvolumens sind geschmolzen, der zweitstärkste Verlust seit Beginn der Messungen. Die Fußballerinnen des FC Bayern haben am zweiten Spieltag den ersten Sieg in der neuen Champions-League-Saison eingefahren. Bei Benfica Lissabon gewannen die Münchnerinnen mit 3:0. Alle drei Tore fielen in der Schlussphase. Das erste erzielte Clara Bühl.
2: Heute mussten wir wirklich alle Körner reinlegen, die wir hatten. Und ein 3:0 sieht jetzt echt sehr, sehr gut aus, aber da hat sehr viel Arbeit dahinter gesteckt.
0: Bühl im ZDF. Außerdem trafen Pernille Harder und Franziska Kett. Den ersten Sieg unter Bundestrainer Jürgen Klopp will heute Abend auch die Nationalmannschaft der Männer einfahren. In München empfängt das DFB-Team in der Nations League Serbien. Anstoß ist um 20.45 Uhr.
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4: Ich bin Birte Montasseri. In Fürth ist es jetzt zu einem großen Polizeieinsatz gekommen. Wie die Beamten berichten, taucht ein Mann unberechtigterweise in einem Einfamilienhaus in der Fuchsstraße auf. Als jemand die Polizei alarmiert und eine Streife kommt, weigert er sich, das Haus zu verlassen und wird aggressiv. Weil es Hinweise darauf gibt, dass der Mann Waffen haben könnte, sperrt die Polizei den Bereich ab und ruft das SEK. Das überwältigt den 68-Jährigen schließlich. Dabei wird er leicht verletzt. Im Haus fand die Polizei tatsächlich mehrere Messer sowie ein Schwert und stellte sie sicher.
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6: 11 Grad aktuell in Leutershausen. Bewölkt geht's heute durch den Tag bei bis zu 21 Grad. Der Galaxy Wettertrend. Der Freitag startet morgen öfter regnerisch bei maximal 19 Grad.
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6: Guten Morgen zu euch in die Autos. Wir haben aktuell noch keine Verkehrsmeldungen vorliegen. Staus und Blitzer bitte an die 0800 007 0076. Alle Staus und Blitzer, die findet ihr auch immer online unter radiogalaxy.de oder in unserer kostenlosen Radio Galaxy App.
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1: 7:10. Gestern gab es bei uns im Redaktionsmeeting wieder gratis Pizza.
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1: Felix hier, guten Morgen. Wenn es Pizza auf der Arbeit gibt, ist es zum einen natürlich super nice, zum anderen bricht wieder die immer gleiche Diskussion aus. Wie wenn es Pizza Hawaii gibt, bitte ohne Sardellen, für mich die vegane bitte. Ja, Gott sei Dank hat das Team jemand anders, der nicht ich ist, beauftragt, die Pizzen zu bestellen. Ich glaube, ich hätte das Team nämlich aus Prinzip amtlich geprankt und die weirdesten Beläge und Kombis der Welt bestellt. Zum Beispiel Pizza Karpfen, ne, schön eingewickelt als Calzone. Oder vielleicht Pizza Schweinshaxen mit extra viel Krusten. Oder Pizza Obstsalat. Fällt euch auch noch was ein? Oder was war euer weirdester Pizzabelag, für den ihr regelmäßig geschämt werdet, obwohl ihr es selber total feiert? WhatsApp oder Anruf 0800 007 0076. Vielleicht ziehe ich ja den Prank beim nächsten Mal einfach durch, ne? Schönen Donnerstagmorgen jetzt. 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

7.21 Uhr. Manchmal will ich Dinge gar nicht so genau wissen. Felix, ja, guten Morgen. Und damit bin ich nicht der Einzige. Teddy Swims, Sänger und Songwriter mit einer unfassbar kräftigen Soul-Stimme, der hat sich das Gleiche gedacht. Ja, also bloß weil man mal ein bisschen Stress in der Beziehung hatte, heißt das ja noch nicht. Alles ist schon in den Stein gemeißelt und selbst wenn es irgendwann zu Brüche gehen sollte und die Streits nicht aufhören, Teddy Swims will es nicht wissen. Er will nicht Mr. Know-It-All sein. So hat er seine aktuelle Single genannt und die klingt ziemlich cool, weil er sie nicht nur ziemlich krass singt, sondern der hat auch Pizzicato-Elemente drin. Also wenn Streicher nicht streichen, sondern an ihren Seiten zupfen. Ja, da ist eine sehr coole Melodie bei rausgekommen und die gönnen wir uns jetzt hier an diesem Donnerstagmorgen auf Radio Galaxy, die besten aktuellen Hits.

0: 5 Minuten vor 7:30.
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0: 3 Minuten vor 7:30. Gleich geht's rein mit einem Song, der darf auf keiner Party fehlen. Ihr hört die Radio Galaxy Morning Show mit Felix. Freue mich sehr, dass ihr dabei seid. Es geht um The Bowser mit Magnetic. Was heißt wunderschönes, aber ich finde es immer wunderschön, wenn ein Klavier in so elektronischen Tracks benutzt wird. Also nicht Keyboard, sondern echtes Klavier. Und dann noch so eine leicht verzerrte E-Gitarre, die mich so an so einen Indie-Strand-Vibe irgendwie denken lässt. Total geiles Ding. Magnetic von The Bowser um kurz nach 7:30, um wieder reinzustarten hier auf Radio Galaxy in diesem Donnerstagmorgen. Die besten aktuellen Hits gleich.
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9: Ich bin Moritz Einzel. Guten Morgen. Bei der ersten geplanten Hinrichtung einer Frau in Tennessee seit mehr als 200 Jahren ist es zu Komplikationen gekommen. Nach Darstellung von Christa Pikes Verteidigern hat die 50-Jährige offenbar 2 Giftspritzen überlebt. Ein US-Gericht ordnete an, dass Pike in einem Krankenhaus Notfall versorgt wird. Ihre Hinrichtung war gestern zunächst gestoppt worden. Der oberste Gerichtshof setzte den Vollstreckungsstopp aber außer Kraft. Pike war vor 30 Jahren wegen Mordes zum Tode verurteilt worden. Der Tankrabatt ist in Kraft getreten. Der Staat senkt bis zum Jahresende die Energiesteuer. Zusammen mit der Mehrwertsteuer sind bis zu 17 Cent Ersparnis pro Liter Benzin und Diesel möglich. Dominik Schweiger berichtet.
10: Bei einer 50-Liter-Tankfüllung könnten Autofahrer 8,5 Euro sparen. Die Tankstellen bestimmen ihre Preise aber weiter selbst. Ab Januar soll deshalb ein staatlicher Höchstpreis folgen, der sich unter anderem am Ölpreis orientiert. Wie genau dieser Spritpreisdeckel berechnet wird, steht noch nicht fest.
9: Für die Schweizer Gletscher ist es ein verheerendes Jahr. Die starke Sommerhitze und wenig Schnee im letzten Winter haben den Eisströmen schwer zugesetzt. Rund 5,5% des Eisvolumens sind geschmolzen, der zweitstärkste Verlust seit Beginn der Messungen. Die Fußballerinnen des FC Bayern haben am zweiten Spieltag den ersten Sieg in der neuen Champions-League-Saison eingefahren. Bei Benfica Lissabon gewannen die Münchnerinnen mit 3:0. Alle 3 Tore fielen in der Schlussphase. Das erste erzielte Clara Bühl.
11: Heute mussten wir wirklich alle Körner reinlegen, die wir hatten. Und ein 3:0 sieht jetzt echt sehr, sehr gut aus, aber da hat sehr viel Arbeit dahinter gesteckt.
9: Bühl im ZDF. Außerdem trafen Pernille Harder und Franziska Kett. Den ersten Sieg unter Bundestrainer Jürgen Klopp will heute Abend auch die Nationalmannschaft der Männer einfahren. In München empfängt das DFB-Team in der Nations League Serbien. Anstoß ist um 20.45 Uhr.
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12: Ich bin Birte Montasseri. In Gunzenhausen ist jetzt offizieller Spatenstich für ein Millionen-Euro schweres Bauprojekt. Im Gewerbegebiet Nord baut Hetzner Online seine neue Firmenzentrale. Geplant sind ein Bürogebäude mit Kindertagesstätte, Kantine und Fitnessräume. Und wenn alles fertig ist, sollen hier rund 500 Beschäftigte ein- und ausgehen. Hetzner Online ist einer der größten Betreiber von Rechenzentren in ganz Europa und wurde 1997 in Gunzenhausen gegründet.
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13: 11 Grad aktuell in Mur am See. Bewölkt geht's heute durch den Tag bei bis zu 21 Grad. Der Galaxy-Wetter-Trend. Der Freitag startet morgen öfter regnerisch bei maximal 19 Grad.
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13: Die neuesten Blitzer, da steht momentan einer am Ortsausgang Leutershausen in Richtung Ansbach. Danke an Monika fürs Melden.
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0: 7.38 Uhr. Seit heute gilt wieder ein Tankrabatt an der Zapfsäule. Felix hier, guten Morgen. Sprit ist so teuer wie nie geworden. Das hat jetzt auch die Bundesregierung wieder gemerkt. Drum fällt ab sofort weniger Energiesteuer auf Benzin und Diesel an. Pro Liter sind das so grob bis zu 17 Cent Ersparnis. Kein Plan, ob und wie weit uns das allen helfen wird. Falls nicht, muss ich wohl wieder mehr Rad fahren, während ich folgenden Wutanfall bekomme.
1: Ich scheiß auf die verdammte Karre. Ich gieß Benzin drüber und zünde sie an.
2: Beruhigen Sie sich.
1: Halt's Maul.
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0: 7.46 Uhr. Heute Abend will Kloppo mit der DFB-Elf seinen ersten Sieg als Trainer holen.
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0: Felix hier, guten Morgen. Das dritte Gruppenspiel in der Nations League steht an. Heute Abend um 20.45 Uhr trifft die deutsche Nationalmannschaft auf Serbien. Das Spiel wird in der Allianz Arena ausgetragen. Ihr könnt euch also vorstellen, dass es mit der Wiesn und dem Länderspiel entsprechend voll wird in den Öffis und auf den Straßen. Vielleicht können wir den Verkehr ja deutlich entlasten, wenn wir einfach im Wohnzimmer die Bierbank aufbauen, Freunde einladen, Blasmusik ordentlich aufdrehen und das Spiel einfach auf ZDF laufen lassen.
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0: Schönen Donnerstagmorgen euch, die Galaxy Morning Show hier mit Felix und den besten aktuellen Hits natürlich auch kostenlos über unseren Webstream hörbar. Auf radiogalaxy.de den Playbutton drücken und dann schon seid ihr dabei. Michiko, die aktuelle von Jason Derulo, die geht absolut viral, weil auf seinen Konzerten, er ist ja aktuell auf Tour, der gute Jason Derulo, da gibt es eine Tanzchoreo und die konnten alle möglichen Fans vorher lernen. Und wer am lautesten schreit oder das coolste Schild im Publikum hat, der darf auf die Bühne kommen und mit der großen Dance-Crew rund um Jason Derulo den Teil von Michiko tanzen. Das ist so eskaliert, da hat eine zum Beispiel bei einem Konzert einen Rückwärtssalto gemacht und ist im Spagat gelandet. Komplett irre. Also so viel Energie steckt in Michiko drin. Gibt's in knapp 10 Minuten für euch und rein geht's mit Good Old Days von Krista Serenity. Die besten aktuellen Hits für euren Donnerstagmorgen nur hier auf Radio Galaxy.
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0: Punkt 8 Uhr.
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11: Ich bin Moritz Einzel. Guten Morgen. Seit Mitternacht gilt der neue Tankrabatt, den die Bundesregierung beschlossen hat. Damit sinken die Steuern auf Benzin und Diesel um jeweils rund 17 Cent pro Liter.

0: Wadefuhl geäußert. Er telefonierte mit seinem israelischen Amtskollegen Saar.
1: Es ist der Tapferkeit des Piloten und weiterer Passagiere zu verdanken, dass dieser Absturz in letzter Sekunde verhindert werden konnte.
0: Israels Regierung geht von einem versuchten Terroranschlag aus. Der Pilot war von einem Kollegen mit einem Messer attackiert worden. In der Champions League der Frauen haben die Fußballerinnen des FC Bayern am zweiten Spieltag den ersten Sieg eingefahren. Die Münchnerinnen taten sich bei Benfica Lissabon lange schwer, gewannen aber am Ende mit 3:0. Linda Dahlmann im ZDF.
2: Wichtig ist, dass man da schnell Lösungen findet in der Halbzeit und da wenig Emotionen rüberbringt, sondern vor allem Lösungen. Und das haben wir in der Halbzeit geschafft, haben uns dann in der zweiten Halbzeit besser gerade offensiv angestellt. Und dann kann es auch mal sein, dass man schwer ins Spiel findet, aber am Ende zählt das Ergebnis und ein 3:0 in Benfica, ich glaube, das nehmen wir sehr gerne mit.
0: Heute Abend gibt's dann das dritte Spiel der Männernationalmannschaft unter Bundestrainer Jürgen Klopp. In München soll gegen Serbien der erste Sieg in der Nations League her. Anstoß ist um 20.45 Uhr.
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4: Ich bin Birt Montasseri. Gleich 3 Verletzte hat jetzt ein Verkehrsunfall bei Weidenbach gefordert. Wie die Polizei berichtet, fuhr eine Seniorin am Nachmittag Richtung Staatsstraße. Beim Abbiegen übersah sie offenbar einen Smart und beide Fahrzeuge stießen zusammen. Die Feuerwehr musste die schwer verletzte Smart-Fahrerin befreien. Die Seniorin und ihr Beifahrer erlitten leichte Verletzungen. Die Wehren aus Weidenbach und Ornbau waren im Einsatz. Wie es genau zu dem Unfall kommen konnte, versucht die Ansbacher Polizei nun weiter zu klären. Der Sachschaden dürfte im 5-stelligen Bereich liegen.
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6: 12 Grad aktuell in Uffenheim. Bewölkt geht's heute durch den Tag bei bis zu 21 Grad. Der Galaxy Wetter Trend. Der Freitag startet morgen dann öfter regnerisch bei maximal 19 Grad.
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6: Die neuesten Blitzer stehen am Ortsausgang Leutershausen Richtung Ansbach. In Diederstetten wird in der 60er-Zone geblitzt. Gunzenhausen steht einer in der Albert-Schweitzer-Straße. Und Ellingen am Ortseingang von Höttingen kommend wird auch noch geblitzt. Danke an Monika, Mariana, Frank und Daniel fürs Melden.
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0: 10:50.
1: Die Nadel im Heuhaufen suchen, das gibt's jetzt als offizielles Game.
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1: Felix hier, guten Morgen. Niemals hätte ich gedacht, dass die Nadel im Heuhaufen suchen doch so viel Spaß machen kann. Es kursiert ein neues Spiel, das die ganzen Twitch-Streamer aktuell zocken. Das Ziel ist, die Nadel in über 6 Millionen Heuhalmen zu finden. Ihr steht in einer Halle, neben euch der Heuhaufen und hinter euch ein Förderband. Pro Heuhalm, den ihr mit der Hand aufhebt und aufs Förderband gebt, gibt's 2 Cent Spielgeld. Mit diesem Spielgeld könnt ihr euch dann Werkzeuge kaufen, wie einen Eimer, eine Schaufel und so weiter. Und so immer mehr Heu aufs Förderband legen, damit ihr immer schneller vorwärts kommt, mehr Geld pro Arbeitsschritt erhaltet und so irgendwann endlich die Nadel im Heuhaufen findet. Die Demo von Find the Needle gibt's aktuell für PC kostenlos im Download auf Steam. Die Vollversion soll noch dieses Jahr rauskommen. Schönen Donnerstagmorgen jetzt. Frische neue Trends habe ich immer für euch da, um diese Zeit hier auf Radio Galaxy.

0: 8:13 Uhr.
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0: 8.19 Uhr. Gestern gab's bei uns im Redaktionsmeeting wieder gratis Pizza.
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0: Felix hier, guten Morgen. Wenn's Pizza auf der Arbeit gibt, ist es zum einen natürlich super nice, zum anderen bricht wieder die immer gleiche Diskussion aus. Wie wenn's Pizza Hawaii gibt, bitte ohne Sardellen, für mich die vegane bitte. Ja, Gott sei Dank hat das Team jemand anders, der nicht ich ist, beauftragt, die Pizzen zu bestellen. Ich glaube, ich hätte das Team nämlich aus Prinzip amtlich geprankt und die weirdesten Beläge und Kombis der Welt bestellt. Zum Beispiel Pizzakarpfen, ne, schön eingewickelt als Calzone. Oder vielleicht Pizzaschweinshaxen mit extra viel Krusten. Oder Pizzaobstsalat. Fällt euch auch noch was ein? Oder was war euer weirdester Pizzabelag, für den ihr regelmäßig geschämt werdet, obwohl ihr es selber total feiert? WhatsApp oder Anruf 0800 007 0076. Vielleicht ziehe ich ja den Prank beim nächsten Mal einfach durch, ne? Schönen Donnerstagmorgen jetzt. 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

0: 8.23 Uhr.
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0: 4 Minuten vor 8:30. Toll, dass ihr da seid. Hier ist die Galaxy Morning Show mit Felix am Donnerstagmorgen. Ich hoffe, ihr kommt gut durch die Rush Hour durch. Wir haben auf jeden Fall für sämtliche rote Ampeln den passenden Sound dabei. Kommt von DJ und Producer David Puentes zusammen mit Sängerin Loy. Gibt's in knapp 10 Minuten Golden Summer, um nochmal ein bisschen den Sommer zu verlängern, auch wenn es langsam aber sicher vorbei ist. Rein geht's dann übrigens mit den dicken Beats von Martin Garrix und seiner aktuellen Repeated um kurz nach 8:30 hier auf Radio Galaxy, die besten aktuellen Hits gleich.
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14: Ich bin Moritz Einzel. Guten Morgen. Seit Mitternacht gilt der neue Tankrabatt, den die Bundesregierung beschlossen hat. Damit sinken die Steuern auf Benzin und Diesel um jeweils rund 17 Cent pro Liter. Kritik kommt von Wirtschaftsinstituten. So sagte etwa der Chef des Münchner IFO-Instituts Fuest der Nachrichtenagentur dpa. Der Tankrabatt bewirke lediglich eine Umverteilung zugunsten der Vielfahrer mit großen Autos. Der Klimawandel bedroht zunehmend die Gletscher in der Schweiz. Wenig Schnee im Winter und die starke Sommerhitze haben dafür gesorgt, dass die Eisströme rund 5,5% ihres Volumens verloren haben. Das ist der zweitstärkste Verlust seit Beginn der Messungen. Nach dem gewaltsamen Vorfall im Cockpit eines Fluges von Dubai nach Tel Aviv gestern hat sich Bundesaußenminister Wadephul geäußert. Er telefonierte mit seinem israelischen Amtskollegen Saar.
15: Es ist der Tapferkeit des Piloten und weiterer Passagiere zu verdanken, dass dieser Absturz in letzter Sekunde verhindert werden konnte.
14: Israels Regierung geht von einem versuchten Terroranschlag aus. Der Pilot war von einem Kollegen mit einem Messer attackiert worden. In der Champions League der Frauen haben die Fußballerinnen des FC Bayern am zweiten Spieltag den ersten Sieg eingefahren. Die Münchnerinnen taten sich bei Benfica Lissabon lange schwer, gewannen aber am Ende mit 3:0. Linda Dahlmann im ZDF.
16: Wichtig ist, dass man da schnell Lösungen findet in der Halbzeit und da wenig Emotionen rüberbringt, sondern vor allem Lösungen. Und das haben wir in der Halbzeit geschafft, haben uns dann in der zweiten Halbzeit besser gerade offensiv angestellt. Und dann kann es auch mal sein, dass man schwer ins Spiel findet. Aber am Ende zählt das Ergebnis und ein 3-0 in Benfica, ich glaube, das nehmen wir sehr gerne mit.
14: Heute Abend gibt's dann das dritte Spiel der Männernationalmannschaft unter Bundestrainer Jürgen Klopp. In München soll gegen Serbien der erste Sieg in der Nations League her. Anstoß ist um 20.45 Uhr.
17: Und jetzt Aktuelles aus Mittelfranken.
18: Ich bin Birt Montasseri. Zahlreiche Stände, Fahrgeschäfte und Zelte wachsen in der Fürther Innenstadt in diesen Tagen in die Höhe. Denn am Samstag, dem Tag der Deutschen Einheit, startet die Fürther Michaeliskirchweih. Sie ist eine der ältesten Deutschlands und auch eine der wenigen, die immer noch mitten in der Stadt stattfindet. Schon seit einigen Tagen gibt es im Innenstadtbereich Straßensperrungen. Ab heute sind zudem die Parkplätze Fürther Freiheit, Kleine Freiheit und Alexanderstraße gesperrt. Großer Höhepunkt wird der Erntedankfestzug am 11. Oktober sein. Gefeiert wird bis zum 14. Oktober.
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19: 12 Grad aktuell in Solnhofen. Bewölkt geht's heute durch den Tag bei bis zu 21 Grad. Der Galaxy-Wettertrend. Der Freitag startet morgen dann öfter regnerisch bei maximal 19 Grad.
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19: Die neuesten Blitzer stehen am Ortsausgang Leutershausen Richtung Ansbach. In Diederstetten wird in der 60er-Zone geblitzt. Gunzenhausen steht einer in der Albert-Schweitzer-Straße. Und Ellingen am Ortseingang von Höttingen kommend wird auch noch geblitzt. Danke an Monika, Mariana, Frank und Daniel fürs Melden.
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0: 8.38 Uhr. Mit bisschen Glück könntet ihr gratis durch ganz Europa fahren. Felix hier, guten Morgen. Alle 18-Jährigen haben ab heute die Chance, einen gratis Travel Pass zu bekommen und damit gratis mit dem Zug durch Europa zu reisen. Ich habe dazu heute Kollegin Lea bei mir. Guten Morgen.
1: Guten Morgen.
0: Du kannst aus eigener Erfahrung berichten, denn du hast auch schon mal so ein Ticket gewonnen, gell?
1: Yes, genau. Also es ist schon ein paar Jahre her. Ich war damals 18 und habe tatsächlich gewonnen. Ich habe mich auch riesig gefreut. Ich war damals allerdings mitten im Studium und das war damals ein bisschen stressig. Deswegen konnte ich es leider nicht machen. Ein Freund von mir hat es aber auch geschafft und der hat es gemacht. Der ist dann damals nach Finnland gereist mit dem Ticket. Also richtig cool.
0: Geil.
1: Ja, hätte ich es damals gemacht. Ich glaube, ich wäre gern so Richtung Südfrankreich, Spanien. Das wäre so meins gewesen.
0: Ja, Frankreich kann ich nur empfehlen als Haber-Franzose. Was wären denn die Kriterien, um sich da bewerben zu können? Weil meine 18, die ist schon ein paar Jahre her.
1: Genau, also man muss natürlich 18 Jahre alt sein, also sprich 2008 geboren sein. Mhm. Man muss aus einem EU-Land oder einem Erasmus-Plus-Land kommen. Und dann gibt's noch ein kleines Quiz, das muss man machen und dann mit ein bisschen Glück ist man mit dabei. Also, ja. Ich kann es empfehlen.
0: Wunderbar. Also, wenn ihr 2008 geboren seid, checkt es unbedingt aus. Falls ihr wen kennt, der da passen könnte und ihr, wie ich, nicht 18 seid, dann erzählt es unbedingt weiter. Ab heute bis zum 15. Oktober könnt ihr euch auf der Homepage von Discover EU bewerben. Vielen Dank dir, Lea.
1: Sehr gerne.
0: Und euch drücke ich die Daumen und wünsche euch einen guten Start in diesen Donnerstag. 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

0: Uhr 48. Hier kommt eine absolute Erfolgsstory aus Franken.
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0: Mit nur 19 Jahren von Schwabach auf die New York Fashion Week. Genau das hat Designer Vincent Post geschafft. Felix hier, guten Morgen. Jetzt ist er mit in der Show. Guten Morgen, Vincent. Wie kommt man denn mit 19 aus Schwabach schon auf die New York Fashion Week?
2: Ich habe letztes Jahr im September eine Show in Schwabach gemacht und mich damit für die Pariser Fashion Week bei einer Agentur beworben. Und die haben mich jetzt dann auch noch kurzfristig für New York eingeladen.
0: Krass, ey. Also plötzlich laufen deine eigenen Looks in New York. Was war das für ein Gefühl?
2: Ja, großartiges Gefühl. Resonanz war ganz gut. Die Leute waren begeistert von den Sachen.
0: Damit ja nichts schief geht, hattest du sogar rund 5000 Sicherheitsnadeln zum Ab- und Umstecken dabei. Was genau sollen deine Stücke eigentlich denn aussagen?
2: Also die Kollektion an sich heißt Feminine Monolith und basierend darauf so eine Art Kritik an der Darstellung der Frau in der Mode.
0: Insgesamt 8 Looks hat Vincent auf der Fashion Week gezeigt und die Models durften sich ihre Outfits selbst aussuchen. Seit wann machst du eigentlich schon Mode?
2: Also nähen so direkt tue ich seit ungefähr 6 Jahren, aber jetzt so richtig ist das alles erst letztes Jahr durch meine erste eigene Show ins Laufen gekommen.
0: Von Schwabach nach New York und das mit gerade mal 19 Jahren. Jungdesigner Vincent Poss, vielen Dank dir für deine Zeit. Ziemlich starke Nummer. Wer sich jetzt sehr interessiert, wie seine Designs aussehen, wir haben sie euch auf die Homepage gepackt. Checkt es aus auf radiogalaxy.de.

0: Schön, dass ihr da seid. Hier ist die Galaxy Morning Show mit Felix. Der Donnerstagmorgen in hoffentlich guten Händen. Zumindest musikalisch ist das so. Drei Leute haben sich zusammengetan. Producer Griffin, DJ Kygo mit den legendären Drops, die er immer macht und diesen Halftime-Beats und die sehr flächigen Gesangsvocals von Khalid. Diese zauberhafte Stimme, die gönnen wir uns gleich um kurz nach neun mit der aktuellen Kollaboration Save My Love. Die sparen sich die Liebe auf für die Person, die sie wirklich verdient hat. Klingt vernünftig und klingt nach einem Hit. Und den spiele ich euch gleich hier auf Radio Galaxy, die besten aktuellen Hits.
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0: Preis je Liter Benzin oder Diesel soll um rund 17 Cent fallen über eine Senkung der Energiesteuer. Die Maßnahme ist bis Jahresende befristet. An vielen Tankstellen fielen bereits in der Nacht die Preise. Ob die 17 Cent aber vollständig an die Verbraucher weitergegeben werden, ist noch unklar. 1,5 Wochen nach der Berlin-Wahl starten heute Gespräche über eine Regierungsbildung in der Hauptstadt. Linke, Grüne und SPD treffen sich zunächst zu einem Vorgespräch. Bayerns Ministerpräsident Söder hat im Hinblick auf eine mögliche rot-grün-rote Regierung in Berlin erneut eine umfassende Reform des Länderfinanzausgleichs gefordert. Im ZDF sagte er:
1: Die Programme der Parteien bedeuten ja immer mehr Ausgaben und diese Ausgaben sollen andere bezahlen, obwohl beispielsweise manches, was kostenloses Essen in der Kita oder die kostenlose Kita betrifft, sich die Länder, die zahlen, gar nicht leisten können. Das ist unfair gegenüber den Bürgern dort und deswegen braucht es ein völlig neues System. Das bisherige Länderfinanzsystem ist komplett gescheitert.
0: Berlin sei Hauptnehmerland beim Länderfinanzausgleich, so Söder. Die aktuelle Regelung gilt bis 2030. Gestern hat sich das Bundeskabinett ja auf eine Pflegereform geeinigt. Dazu kommt jetzt Kritik von der Krankenkasse DAK, deren Chef Storm sagte, bei der geplanten Anhebung der Beitragssätze für Kinderlose sei man in einer verfassungsrechtlich bedenklichen Dimension angekommen. Die Regierung will den Pflegebeitrag für Kinderlose 2027 um 0,3 Prozentpunkte auf 4,5 Prozent anheben. Erster Sieg für die Fußballerinnen des FC Bayern in der Champions League. Am zweiten Spieltag der Ligaphase haben sich die Münchnerinnen bei Benfica Lissabon mit 3:0 durchgesetzt. Heute Abend spielt dann die Männernationalmannschaft in München gegen Serbien. Es soll im dritten Nations League-Spiel der erste Sieg unter Bundestrainer Jürgen Klopp werden. Los geht's um 20.45 Uhr.
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3: Ich bin Birte Montasseri. In Fürth ist es jetzt zu einem großen Polizeieinsatz gekommen. Wie die Beamten berichten, taucht ein Mann unberechtigterweise in einem Einfamilienhaus in der Fuchsstraße auf. Als jemand die Polizei alarmiert und eine Streife kommt, weigert er sich, das Haus zu verlassen und wird aggressiv. Weil es Hinweise darauf gibt, dass der Mann Waffen haben könnte, sperrt die Polizei den Bereich ab und ruft das SEK. Das überwältigt den 68-Jährigen schließlich. Dabei wird leicht verletzt. Im Haus fand die Polizei tatsächlich mehrere Messer sowie ein Schwert und stellte sie sicher.
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5: 12 Grad aktuell in Uffenheim. Bewölkt geht's heute durch den Tag bei bis zu 21 Grad. Der Galaxy Wetter Trend. Der Freitag startet morgen dann öfter regnerisch bei maximal 19 Grad.
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5: Die neuesten Blitzer stehen am Ortsausgang Leutershausen Richtung Ansbach. In Diederstetten wird in der 60er-Zone geblitzt. Gunzenhausen steht einer in der Albert-Schweitzer-Straße. Und Ellingen am Ortseingang von Höttingen kommend wird auch noch geblitzt. Danke an Monika, Mariana, Frank und Daniel fürs Melden.
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0: 9.12 Uhr. Der internationale Singer, Songwriter und Charmeur Callum Scott haut wieder einen raus.
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0: Felix hier, guten Morgen. Eigentlich kennen wir Callum Scott eher von Liebesballaden, die auf jeder zweiten Hochzeit gespielt werden. Jetzt hat sich der britische Sänger mit dem deutschen Producer-Kollektiv Glockenbach allerdings zusammengetan, damit er mal ein bisschen Schwung in die Kiste kommt, ne? Es geht auch im Text ein bisschen mehr zu als sonst, denn ja, es geht mal wieder um die Liebe. Aber Callum sieht uns Menschen auch so ein bisschen wie Planeten, immer in Bewegung, bis wir, auch wenn es Millionen von Jahren dauert, doch irgendwann mal aufeinandertreffen. Oder in seinen Worten gesagt, kollidieren. Der Beat ist auch richtig gut und trifft musikalisch genau das Gefühl, wenn zwei Verliebte sich am liebsten so schnell wie möglich wieder treffen wollen. Unser Hit-Tipp diese Woche, Collide von Callum Scott und Glockenbach. Zuerst gehört bei uns. Hier auf Radio Galaxy, die besten aktuellen Hits.
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0: 9.16 Uhr.
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0: 20 nach 9.
1: Heute Abend will Kloppo mit der DFB-Elf seinen ersten Sieg als Trainer holen.
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1: Felix hier, guten Morgen. Das dritte Gruppenspiel in der Nations League steht an. Heute Abend um 20.45 Uhr trifft die deutsche Nationalmannschaft auf Serbien. Das Spiel wird in der Allianz Arena ausgetragen. Ihr könnt euch also vorstellen, dass es mit der Wiesn und dem Länderspiel entsprechend voll wird in den Öffis und auf den Straßen. Vielleicht können wir den Verkehr ja deutlich entlasten, wenn wir einfach im Wohnzimmer die Bierbank aufbauen, Freunde einladen, Blasmusik ordentlich aufdrehen und das Spiel einfach auf ZDF laufen lassen.
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0: 3 Minuten vor 9:30.
1: So, die erste Feschbar-Pause kommt immer und immer näher. Und damit es ganz entspannt weitergeht, gibt's in der Galaxy Morning Show mit mir, mit Felix, die besten aktuellen Hits und eine sehr entspannte Nummer, um reinzustarten, um kurz nach 9:30 von Harry Styles, American Girls. Gleich hier auf Radio Galaxy. Die besten aktuellen Hits und mehr. Gleich.
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13: 12 Grad aktuell in Solnhofen. Bewölkt geht's heute durch den Tag bei bis zu 21 Grad. Der Galaxy-Wettertrend. Der Freitag startet morgen dann öfter regnerisch bei maximal 19 Grad.
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13: Die neuesten Blitzer stehen am Ortsausgang Leutershausen Richtung Ansbach. In Diederstetten wird in der 60er-Zone geblitzt. Gunzenhausen steht einer in der Albert-Schweitzer-Straße. Und Ellingen am Ortseingang von Höttingen kommend wird auch noch geblitzt. Danke an Monika, Mariana, Frank und Daniel fürs Melden.
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0: 9:39 Uhr. Gestern gab es bei uns im Redaktionsmeeting wieder gratis Pizza.
1: Lecker, lecker.
0: Felix hier, guten Morgen. Wenn es Pizza auf der Arbeit gibt, ist es zum einen natürlich super nice, zum anderen bricht wieder die immer gleiche Diskussion aus. Wie wenn es Pizza Hawaii gibt, bitte ohne Sardellen, für mich die vegane bitte. Ja, Gott sei Dank hat das Team jemand anders, der nicht ich ist, beauftragt, die Pizzen zu bestellen. Ich glaube, ich hätte das Team nämlich aus Prinzip amtlich geprankt und die weirdesten Beläge und Kombis der Welt bestellt. Zum Beispiel Pizza Karpfen, ne, schön eingewickelt als Calzone. Oder vielleicht Pizza Schweinshaxen mit extra viel Krusten. Oder Pizza Obstsalat. Fällt euch auch noch was ein? Oder was war euer weirdester Pizzabelag, für den ihr regelmäßig geschämt werdet, obwohl ihr es selber total feiert? WhatsApp oder Anruf 0800 007 0076. Tobi, was war's bei dir?
2: Oh, es gab mal so eine Pizzeria, da gab's irgendwas mit Weißwurst und so, aber nicht mein Fall.
0: Weißwurst, das kann eigentlich gar nicht in Bayern oder Franken gewesen sein.
2: Naja, leider schon.
0: Oh mein Gott! 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

0: 9.46 Uhr.
1: Die Nadel im Heuhaufen suchen, das gibt's jetzt als offizielles Game.
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1: Felix hier, guten Morgen. Niemals hätte ich gedacht, dass die Nadel im Heuhaufen suchen doch so viel Spaß machen kann. Es kursiert ein neues Spiel, das die ganzen Twitch-Streamer aktuell zocken. Das Ziel ist, die Nadel in über 6 Millionen Heuhalmen zu finden. Ihr steht in einer Halle, neben euch der Heuhaufen und hinter euch ein Förderband. Pro Heuhalm, den ihr mit der Hand aufhebt und aufs Förderband gebt, gibt's 2 Cent Spielgeld. Mit diesem Spielgeld könnt ihr euch dann Werkzeuge kaufen, wie einen Eimer, eine Schaufel und so weiter. Und so immer mehr Heu aufs Förderband legen, damit ihr immer schneller vorwärts kommt, mehr Geld pro Arbeitsschritt erhaltet und so irgendwann endlich die Nadel im Heuhaufen findet. Die Demo von Find the Needle gibt's aktuell für PC kostenlos im Download auf Steam. Die Vollversion soll noch dieses Jahr rauskommen. Schönen Donnerstagmorgen jetzt. Frische neue Trends habe ich immer für euch da, um diese Zeit hier auf Radio Galaxy.

0: Good Radio Galaxy mit den besten aktuellen Hits. Hi, ich bin Bianca und wir hören uns gleich ab 10 hier bei Radio Galaxy bei der Arbeit.
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13: Ich bin Moritz Einzel. Der Vorsitzende des Verkehrsausschusses im Bundestag, Al-Wazir, hat den neuen Tankrabatt kritisiert. Im ZDF verwies der grünen Politiker darauf, dass gleichzeitig das Deutschlandticket teurer wird.
14: Also wir fördern mit der Gießkanne das Autofahren, wo auch alle was davon haben, die das vielleicht gar nicht brauchen. Und gleichzeitig machen wir die Nutzung von Bus und Bahn teurer. Da merken Sie schon, was für eine Schieflage wir haben.
13: Seit heute gilt wieder ein Tankrabatt. Bis Jahresende soll der Liter Benzin oder Diesel um rund 17 Cent günstiger sein. An Bayerns Hochschulen beginnt heute offiziell das Wintersemester. Wie viele Menschen diesmal neu ins Studium starten, steht noch nicht ganz fest. Einschreibungen und Nachrückverfahren laufen teilweise noch. Im vergangenen Wintersemester waren es gut 57.000 Erstsemester. Mehr von Dominik Schweiger.
15: Nach dem Einbruch des ausgefallenen Abiturjahrgangs in Bayern dürften die Anfängerzahlen dieses Mal wieder steigen. Rund 30.000 bayerische Schülerinnen und Schüler haben im Sommer das erste G9-Abitur gemacht. Für etwa zwei Drittel der Studienangebote braucht es keinen NC oder Eignungstest. Und eine Ummeldung kann sich lohnen. Würzburg erstattet zum Beispiel das Semesterticket, Bamberg bietet Einkaufsgutscheine über 100 Euro und in Eichstätt gibt's ein Begrüßungspaket im Wert von rund 50 Euro.
13: War die Preiserhöhung bei Amazon Prime im Jahr 2022 rechtswidrig? Das soll jetzt der Bundesgerichtshof klären. Die Verbraucherzentrale Nordrhein-Westfalen hat geklagt. Sie hält die Preiserhöhung für nicht zulässig und hat in den Vorinstanzen bereits Recht bekommen. Der Sammelklage haben sich inzwischen fast 150.000 Menschen angeschlossen.

0: Zentrale. Geplant sind ein Bürogebäude mit Kindertagesstätte, Kantine und Fitnessräume. Und wenn alles fertig ist, sollen hier rund 500 Beschäftigte ein- und ausgehen. Hetzner Online ist einer der größten Betreiber von Rechenzentren in ganz Europa und wurde 1997 in Gunzenhausen gegründet.
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2: 15 Grad hat's aktuell in Wörnitz. Bewölkt geht's heute durch den Tag bei maximal 24 Grad. Der Galaxy-Wettertrend. Morgen kann's dann vor allem morgens noch öfter regnen, um rund 19 Grad.
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2: Vorsicht auf der A6 Heilbronn Richtung Nürnberg zwischen Aurach und Herrieden. Hier blockiert ein defekter LKW den Standstreifen und es liegen Reifenteile auf der Fahrbahn. Und die neuesten Blitzer stehen in Königshofen am Ortsausgang Richtung Bechhofen. In Aurach wird im Ortseingang nach der Tankstelle aus Ansbach kommend geblitzt. In Gunzenhausen steht einer in der Albert-Schweitzer-Straße 30er-Zone hier und in Rothenburg wird auch noch geblitzt. Im Heckenacker am Kindergarten auch hier gilt Tempo 30. Danke an Julia, Levent, Frank und Stefan fürs Melden.
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2: Es ist Donnerstag, die Woche ist also fast geschafft und es laufen heute wieder viele neue Filme in den Kinos an. Was da diese Woche alles mit dabei ist, das hören wir gleich hier auf Radio Galaxy.

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1: Im Kino demoliert diese Woche Tom Cruise die Welt. Außerdem muss sich eine ältere Dame mit einem Pflegeroboter arrangieren. Ja, Ronny aus der Radio Galaxy Redaktion hat die Kinostarts der Woche für uns.
2: Mr. President, vor 55 Minuten wurde ich über die Explosion auf unserer Plattform informiert.
3: Als skrupelloser Milliardär kann man schon mal ein bisschen Schaden anrichten.
4: Sie verursacht gewaltige Wasserverdrängung und einen Tsunami.
3: Digger ist eine Satire, auch wenn unsere heutige Realität manchmal erschreckend nah dran ist.
5: Klar schieben Sie die ganze Schuld auf mich.
6: Du hast gerade einen halben Kontinent ertränkt. Was willst du denn machen? Noch einen draufsetzen?
3: Erste Kritiken sind gemischt. Die einen finden das schon ein bisschen nach Oscars schielende Werk anstrengend, die anderen originell.
7: Unser Digger hier hat uns ja diese Scheiße geritten und Digger gräbt uns auch wieder raus.
3: Hingucker ist in jedem Fall Tom Cruise, unter der Maske des gealterten Erdöl-Egomanen.
8: Was passiert, wenn ich aufhöre zu bohren? Ihr verhungert, ihr erfriert alle, das passiert. Ist mir egal, na los, filmt weiter.
3: Auch ein gespaltenes Echo auslösen könnte Verity, die Verfilmung eines Social-Media-Hype-Romans über das unvollendete Buch einer verunglückten Star-Schriftstellerin. Gut besetzt mit Anne Hathaway und Dakota Johnson.
9: Wieso schreibt Ihre Frau die Reihe nicht selbst zu Ende?
10: Die Ärzte glauben nicht, dass sie jemals widersprechen oder laufen wird.
3: Wie schon die Buchvorlage werden wohl auch den Film die einen spannend finden, die anderen eher verstörend brutal und nicht immer wirklich logisch.
11: Die Worte einer Autorin sollten ehrlich sein und blutig und ein bisschen furchteinflößend.
3: In Doris Dörries neuem Film Frau Winkler verlässt das Haus geht's um einen Pflegeroboter, den eine ehemalige Schauspielerin von ihrer Tochter bekommt.
12: Wir haben die Lösung.
13: Guten Tag, Frau Winkler.
14: Er soll mir nicht näher kommen.
3: Dörries will mit ihrem Film für Offenheit werben bei Themen wie Alter, Krankheit, Einsamkeit und Tod.
15: Schrotthaufen!
16: Wieso sind Sie immer so wütend?
3: Denn Dörries findet, sich damit zu beschäftigen, nimmt einem die Angst und bewahrt vor sinnlosem Schönheits- und Jugendwahn.
17: Es reicht mit Ihrem ständigen Gemecker. Ab jetzt nur noch eine Stunde am Tag.
18: Sie lacht.
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11: Aktuell 16 Grad in Wilburgstetten. Bewölkt geht's heute durch den Tag bei maximal 24 Grad. Der Galaxy Wetter Trend. Morgen, da kann's vor allem am Frühen noch oft regnen bei rund 19 Grad.
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11: Vorsicht auf der B8 Neustadt-Aisch Richtung Nürnberg in Höhe Langenzenn. Hier liegen Styroporplatten auf der Fahrbahn. Und die neuesten Blitzer stehen in Königshofen, Ortsausgang Richtung Bechhofen. In Aurach wird geblitzt am Ortseingang nach der Tankstelle von Ansbach kommend. In Gunzenhausen steht einer in der Albert-Schweitzer-Straße. Hier gilt Tempo 30 und auch in Rothenburg wird geblitzt. Im Heckenacker am Kindergarten auch hier gilt Tempo 30. Danke an Julia, Levent, Frank und Stefan fürs Melden.
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0: Joe, End of Beginning, ihr hört Radio Galaxy bei der Arbeit. In der Schule sitzen und ein Arbeitsblatt nach dem anderen abarbeiten, das kann ziemlich schnell eintönig und auch langweilig werden. Der Verein Wir gegen Jugendkriminalität will das gerade ändern und hilft den Jugendlichen auch mit Präventionsarbeit für ihre Zukunft. Der Verein bringt Schüler zum Beispiel in Gerichte oder Polizeipräsidien, um ihnen einerseits die Demokratie näher zu bringen und andererseits Straffälligkeit zu verhindern. Projektinitiatorin Claudia Geißler-Kraft, wie kommt die Aktion denn an?
1: Also bis auf ein, zwei Schülern pro Klasse ist es überwiegend positiv. Sogar in der Richtung, wenn ich irgendwie am Schuljahresende in der Stadt laufe, dann spricht mich ein Schüler an. Hallo, sind Sie noch an der Schule? Ah, ich war doch mit Ihnen bei Gericht oder wir waren doch miteinander im Museum. Und es ist eine positive Resonanz.
0: Jetzt gab es eine Spende der Sparkasse Ansbach von 4.000 Euro, die das Projekt unterstützen und damit auch dazu beiträgt, dass der Verein noch mehr Schulen betreuen kann.
1: Genau, und das ist das nächste Ziel, dass es über den Schulverteiler bekannt gegeben wird, dass es dieses Projekt gibt mit dem Ziel, dass die Schulen dann proaktiv Kontakt aufnehmen und dann kann ich an die Schulen gehen und kann über das Projekt berichten und ich bin mir sicher, dass der ein oder andere Lehrer sagt, ich finde es voll cool, mit den Schülern zum Gericht zu gehen, mir macht es Spaß und ich habe auch den Eindruck, dass die Schüler das Lernen außerhalb des Klassenzimmers auch sehr gut gefällt.
0: 4.000 Euro von der Sparkasse Ansbach für den Verein Wir gegen Jugendkriminalität. Der Verein steht für Kriminalprävention und will Jugendlichen mehr Demokratieverständnis geben.

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14: Ich bin Moritz Einzel. Kleine Kinder sind kaum zu bremsen. Circa 18.000 Schritte am Tag sind im Alter von 3 bis 4 Jahren typisch. Das geht aus einer internationalen Studie in 44 Ländern hervor. Die Wissenschaftler stellten fest, dass Kinder in Ländern mit niedrigem Einkommen täglich etwa 5.000 Schritte mehr gehen als Kinder in Ländern mit hohem Einkommen. Zudem bewegen sich Kinder in ländlichen Regionen mehr als Stadtkinder. Seit Mitternacht gilt in Deutschland wieder ein Tankrabatt. Die Preise für Benzin und Diesel sind an vielen Zapfsäulen gefallen. Kritik an der Maßnahme kommt von Grünen-Fraktionschefin Dröge. Sie findet den Tankrabatt ungerecht, sagte sie bei NTV.
15: Es gibt einen viel schlaueren Weg zu helfen. Und das wäre, wenn man pauschal ein Energiegeld auszahlen würde. Und es würde allen Menschen Unterstützung geben. Und es würde nicht zu einem relevanten Einteil am Ende doch bei den Mineralölkonzernen landen, die eh in dieser Krise krasse Übergewinne machen.
14: Bis Jahresende soll der Liter Benzin oder Diesel durch eine Energiesteuersenkung bis zu 17 Cent billiger sein. Eine vernünftige Nachtruhe besteht aus 7 bis 9 Stunden Schlaf. Doch die meisten Menschen in Bayern schlafen deutlich kürzer. 71% kommen nicht auf das medizinisch empfohlene Optimum, zeigt eine repräsentative Befragung im Auftrag der AOK Bayern. Ein knappes Drittel schläft demnach weniger als 6 Stunden. Männer und Frauen unterscheiden sich dabei kaum in ihrer Schlafdauer. Auf der Autobahn A9 in Richtung München ist ein Mann zwischen 2 Fahrzeugen eingeklemmt und tödlich verletzt worden. Nach Polizeiangaben schlief der Mann am Morgen am Steuer ein und fuhr auf Höhe Pfaffenhofen gegen einen parkenden LKW und dann gegen eine Leitplanke. Als er ausstieg, fuhr ein Transporter in die ungesicherte Unfallstelle und klemmte den Mann ein. Die A9 war stundenlang voll gesperrt. Es bildete sich ein rund 18 Kilometer langer Rückstau.
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16: Ich bin Birte Montasseri, der Freccia Rossa. Der rote Pfeil ist das Flaggschiff unter den Hochgeschwindigkeitszügen des italienischen Bahnkonzerns Trenitalia. Als er jetzt in der Nacht auf Mittwoch in der Nähe des Nürnberger Frankenstadions auf einem Abstellgleis stand, haben Unbekannte versucht, ihn mit einem großflächigen Graffiti zu besprühen. Wahrscheinlich wurden sie gestört und flüchteten zurück, blieben nur Spray-Utensilien. Wer in der Nacht auf Mittwoch aber etwas Ungewöhnliches in den Bereichen Haltepunkt Frankenstadion oder Grundigtürme beobachtet hat, kann sich bei der Bundespolizei Nürnberg melden.
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17: 15 Grad aktuell in Limskirchen. Bewölkt geht's heute durch den Tag bei maximal 24 Grad. Der Galaxy Wettertrend. Der Freitag startet morgen stellenweise nass bei rund 19 Grad.
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17: Die neuesten Blitzer stehen in Königshofen am Ortsausgang Richtung Bechhofen. In Aurach wird geblitzt am Ortseingang nach der Tankstelle von Ansbach kommend. In Rothenburg steht einer im Heckenacker am Kindergarten. Hier gilt Tempo 30 und auf der B8 wird geblitzt zwischen Langenfeld und Diebach. Danke an Julia, Levin, Stefan und Jörgi fürs Melden.
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17: Warum in Bad Windsheim das Landratsamt gerade der Stadt den Allerwertesten rettet, das gibt's gleich hier auf Radio Galaxy.

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0: Stars, I Just Might, ihr hört Radio Galaxy bei der Arbeit. In der Stadt Bad Windsheim, da gibt es momentan eine noch nie dagewesene Situation. Die Stadt kann die Aufgaben der eigenen Kämmereien nicht mehr bewältigen und hat deswegen das Landratsamt jetzt um Hilfe gebeten. Wie es dazu gekommen ist, das haben wir nachgefragt bei Bad Windsheims Bürgermeister Philipp Vierl.
1: Die aktuelle Situation ist, dass wir die Stelle offen haben des Kämmerers, der Kämmerin. Der Stellvertretung ist die zweite Stelle, zusammen mit der Zuwendungsstelle. Und aktuell haben wir noch eine Mitarbeiterin, die aber eben Ende des Jahres auch die Stelle wechseln wird. Und dementsprechend haben wir da dann drei Vollzeitstellen, die aktuell offen sind.
0: Und jetzt hilft eben das Landratsamt Ihnen und der Stadt Bad Windsheim.
1: Wir haben da in vielen Gesprächen einfach unsere Situation geschildert und haben da mit dem Landrat und aber auch mit den entsprechenden Sachgebietsleitungen das Gespräch gesucht, weil wir einfach, ich sag mal, mit dem Rücken zur Wand stehen an der einen oder anderen Stelle und da auf externe Hilfe angewiesen sind, um die Situation einfach auch zu meistern. Und da bin ich sehr dankbar, dass das Landratsamt wirklich da unterstützend tätig ist und sagt, hier, wir finden Möglichkeiten, um eben Hilfe zur Selbsthilfe zu schaffen.
0: Bis zum 31. Januar soll das Landratsamt laut Vierl jetzt also bestimmte Aufgaben für die Kämmerei in Bad Windsheim übernehmen. Die Kämmerei hat momentan einen Personalengpass und kann die Aufgaben deshalb aktuell nicht alleine bewältigen.
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0: Play Higher Power, ihr hört Radio Galaxy bei der Arbeit. Was heute in Gunzenhausen auf dem Programm steht, wo am Wochenende wieder die Türen aufgehen und was sonst noch alles in der Region geplant ist, das gibt's gleich bei Finn im Radio Galaxy Guide.
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0: Aktuell 18 Grad in Wassertrüdingen. Bewölkt geht's heute durch den Tag bei maximal 24 Grad. Der Galaxy Wettertrend. Der Freitag startet morgen dann stellenweise nass bei rund 19 Grad.
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0: Die neuesten Blitzer stehen in Königshofen am Ortsausgang in Richtung Bechhofen. In Aurach wird geblitzt am Ortseingang nach der Tankstelle von Ansbach kommend. Und auf der B8 steht noch einer zwischen Langenfeld und Diebach. Danke an Julia, Levent und Jörgi fürs Melden.
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1: Mit Finn, servus. Bei dem Erzählfest der Kulturmacherei Gunzenhausen gibt es heute die Lesung mit Musik, ein Mord in Aha. Jakob Wassermanns Erzählung Adam Urbas. Heute um 19 Uhr in Gunzenhausen im Rathausfoyer. Der Eintritt frei, alle Infos unter diekulturmacherei.de. Zum Vormerken. Am Montag um 15 Uhr in den Ansbacher Kammerspielen. Kabarettist Tom Bauer, der nimmt in seinem Programm Nett mit mir die Maschen von Telefonbetrügern aufs Korn. Der Eintritt dort ist frei. Aufgrund des begrenzten Platzkontingents wird um Abholung der Tickets bei Tante Anna in der Neustadt 30 gebeten. Die Restplätze werden dann 30 Minuten vor Beginn vergeben. Am Sonntag von 13 bis 17 Uhr, Tag der offenen Tür im Raubtier- und Exotenasyl in Ansbach-Wallersdorf in der Leinmühlstraße 2. Der Eintritt dort frei, Spenden sind aber immer gerne willkommen. Und noch eine Veranstaltungsabsage, das so heute Abend in den Ansbacher Kammerspielen geplante Konzert der The Bakery Brothers muss abgesagt werden. Die bereits erworbenen Tickets können an den jeweiligen Vorverkaufsstellen zurückgegeben werden.

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12: Ich bin Moritz Einzel. Koalitionskrach um die Zuckersteuer. Das Kanzleramt hat offenbar den Gesetzentwurf von Finanzminister Klingbeil gestoppt. Das berichtet die Bild-Zeitung. Der Entwurf sei nicht mehrheitsfähig und nicht abgesprochen. Klingbeil hatte einen neuen Gesetzentwurf vorgelegt. Die Steuer auf gezuckerte Getränke soll demnach mittelfristig 1,2 Milliarden Euro einbringen. Die steigenden Lebenshaltungskosten sind laut einer Umfrage auch in diesem Jahr die größte Sorge der Menschen in Deutschland. Demnach haben fast 6 von 10 große Angst davor, dass die Kosten für Einkaufen, Miete und andere Ausgaben des alltäglichen Lebens weiter nach oben gehen, zeigt eine Langzeitstudie der R&V-Versicherung. Auch mögliche Steuererhöhungen, Leistungskürzungen sowie eine Überforderung des Staates durch Geflüchtete gehören zu den Hauptsorgen der Menschen. Während des Münchner Oktoberfests gilt rund um den Münchner Flughafen ein verschärftes Drohnenflugverbot. Mehrere Hobby-Drohnenflieger haben das nach Polizeiangaben missachtet. In 2 Fällen habe das zu kurzzeitigen Einschränkungen des Flughafenbetriebs geführt. Die Polizei warnt Drohnenflieger vor möglichen teuren Folgen und drohenden Strafverfahren und rät dazu, sich über die aktuellen Vorschriften stets auf dem Laufenden zu halten. Seit 5 Jahren ist Thomas Weikert Präsident des Deutschen Olympischen Sportbundes. Doch für eine weitere Amtszeit will er nicht kandidieren. Das hat der 64-Jährige gut 2 Monate vor dem Votum auf der DOSB-Mitgliederversammlung in Frankfurt am Main mitgeteilt. Er spüre, dass er nicht mehr die Kraft für weitere 4 Jahre Vollgas habe, so Weikert. Wer sein Nachfolger wird, ist offen.
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13: Ich bin Birt Montasseri. In Gunzenhausen ist jetzt offizieller Spatenstich für ein Millionen-Euro schweres Bauprojekt. Im Gewerbegebiet Nord baut Hetzner Online seine neue Firmenzentrale. Geplant sind ein Bürogebäude mit Kindertagesstätte, Kantine und Fitnessräume. Und wenn alles fertig ist, sollen hier rund 500 Beschäftigte ein- und ausgehen. Hetzner Online ist einer der größten Betreiber von Rechenzentren in ganz Europa und wurde 1997 in Gunzenhausen gegründet.
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15: 19 Grad hat's aktuell in Weigenheim. Bewölkt geht's durch den Tag bei maximal 24 Grad. Der Galaxy-Wetter-Trend. Der Freitag startet morgen dann stellenweise nass bei rund 19 Grad.
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15: Die neuesten Blitzer stehen in Königshofen am Ortsausgang Richtung Bechhofen. In Aurach wird geblitzt am Ortseingang nach der Tankstelle von Ansbach kommend. Und auf der B8 steht noch einer zwischen Langenfeld und Diebach. Danke an Julia, Levent und Jörgi fürs Melden.
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15: Neuer Monat, neues Glück. Was sich jetzt im Oktober alles ändert, das gibt's gleich hier auf Radio Galaxy.

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0: Disco Lines, No Rock Boys, ihr hört Radio Galaxy bei der Arbeit. Zum Oktober kehrt nicht nur der Tankrabatt zurück, es gibt auch einige Änderungen. Für bestimmte PFAS, etwa sogenannte Einwegchemikalien, werden neue EU-Regeln in Kraft treten zum Schutz der Verbraucher. Lea aus der Radio Galaxy-Redaktion berichtet.
1: Kein Bier auf dem Bahnsteig und auch keins in der Bahnhofshalle. Das Alkoholverbot soll mehr Sicherheit bringen. Und sauberer wird es ohne die ganzen leeren Flaschen auch, hofft die Deutsche Bahn. Wer sicher gehen will, dass Ärzte in kritischen Fällen schnell wissen, wie die Behandlung aussehen soll, kann Patientenverfügung und Vorsorgevollmacht nun auch voll lesbar digital hinterlegen. Und wie immer im Oktober, Heckenschneiden ist wieder erlaubt und wir stellen die Uhr um.
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18: 20 Grad aktuell in Merkendorf. Bewölkt geht's heute durch den Tag bei maximal 24 Grad. Der Galaxy Wettertrend. Der Freitag startet morgen stellenweise noch nass bei rund 19 Grad.
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18: Die neuesten Blitzer stehen in Königshofen am Ortsausgang Richtung Bechhofen. In Aurach steht einer am Ortseingang an der Tankstelle von Ansbach kommend und auch auf der B8 wird geblitzt zwischen Langenfeld und Diebach. Danke an Julia, Levent und Jörgi fürs Melden.
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0: Michael Schulte, 5 AM, ihr hört Radio Galaxy bei der Arbeit. Heute ist der neue Tankrabatt gestartet. Benzin und Diesel sollen dadurch deutlich günstiger werden. Aber kommt die Entlastung wirklich komplett bei uns an? Und was ändert sich denn konkret? Das weiß mein Radio Galaxy-Kollege Dominik. Dominik, was ändert sich denn ab heute?
1: Der Staat senkt bis Ende Dezember die Energiesteuern. Zusammen mit der Mehrwertsteuer sind dadurch bis zu 17 Cent weniger pro Liter möglich. Bei einer Tankfüllung von 50 Litern wären das immerhin 8,5 Euro. Eine Garantie ist es aber nicht. Die Tankstellen legen nämlich weiterhin ihre Preise selber fest. Und schon beim letzten Tankrabatt kam die Entlastung zumindest anfangs nicht vollständig bei uns Kunden an.
0: Ab Januar soll dann ja ein Spritpreisdeckel folgen. Wie funktioniert der?
1: Der Staat würde regelmäßig einen Höchstpreis berechnen, abhängig vom Ölpreis, den Kosten für Verarbeitung und Transport und einer angemessenen Gewinnspanne. Tankstellen dürften günstiger verkaufen, aber nicht über diese Grenze gehen. Wie genau der Deckel berechnet wird, ist aber noch offen.
0: Und ist das Ganze dann eine dauerhafte Lösung?
1: Eher nicht. Der Tankrabatt hilft kurzfristig, ja, kostet Bund und Länder aber rund 2,5 Milliarden Euro und entlastet vor allem Vielfahrer stärker als Menschen ohne Auto. Ein Preisdeckel könnte überhöhte Gewinnspannen begrenzen, ist aber ein großer Eingriff in den Markt. Abhängig von Ölimporten und internationalen Krisen bleibt Deutschland trotzdem. Langfristig ersetzen beide Maßnahmen also keine grundsätzlich neue Energie- und Verkehrspolitik.
0: Vielen Dank, Dominik.

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11: Ich bin Moritz Einzel. Der Bund der Steuerzahler hat mal wieder sein Schwarzbuch vorgelegt. Der Lobbyverband zeigt darin 100 Fälle von Steuerverschwendung auf. In diesem Jahr geht es unter anderem um einen besonders teuren Zaun, Designermöbel in einem Jobcenter oder eine Fahrradgarage nur für Staatsbedienstete mit rechnerisch mehr als 16.000 Euro Kosten je Stellplatz. Klimaneutraler Strom ist auf dem Vormarsch. In den ersten 3 Quartalen dieses Jahres deckten erneuerbare Energien über 60% des Stromverbrauchs ab, so viel wie noch nie. Das hat der Bundesverband der Energie- und Wasserwirtschaft mitgeteilt. Vor allem Wind- und Sonnenenergie ist für den Anstieg verantwortlich. Das Kanzleramt hat die Pläne von Finanzminister Klingbeil zur Einführung einer Steuer auf zuckerhaltige Getränke vorerst gestoppt. Klingbeil hatte seinen Gesetzentwurf gestern in die Ressortabstimmung geschickt. In Regierungskreisen heißt es nun, sein Entwurf weiche vom Vorschlag der Finanzkommission Gesundheit ab und sei nicht mehrheitsfähig. Ein Unentschieden und eine Niederlage gab es bisher, seitdem Jürgen Klopp Bundestrainer ist. Heute Abend will die deutsche Fußballnationalmannschaft erstmals 3 Punkte in der aktuellen Nations League-Kampagne einfahren. In München trifft das DFB-Team auf Serbien. Klopp über die serbischen Spieler.
12: Na, sehr erfahren. Wie heißt es, mit allen Abwassern gewaschen sozusagen im Fußballbereich. Und darauf muss man sich einstellen.
11: Im deutschen Tor wird Jonas Urbich sein Debüt geben. Er ist ja sowas wie der Kronprinz von Manuel Neuer beim FC Bayern. Urbich sagte gestern auf der Pressekonferenz:
13: Ich freue mich einfach, dass ich morgen die Möglichkeit bekomme, hier im eigenen Stadion aufzulaufen und meinen Teil dazu beizutragen, dass wir ja als Team unseren ersten Sieg unter Jürgen Klopp einfahren.
11: Deutschland gegen Serbien. Anstoß in der Münchner Arena ist um 20.45 Uhr.
14: Und jetzt Aktuelles aus Mittelfranken.
15: Ich bin Birte Montasseri, der Freccia Rossa. Der Rote Pfeil ist das Flaggschiff unter den Hochgeschwindigkeitszügen des italienischen Bahnkonzerns Trenitalia. Als er jetzt in der Nacht auf Mittwoch in der Nähe des Nürnberger Frankenstadions auf einem Abstellgleis stand, haben Unbekannte versucht, ihn mit einem großflächigen Graffiti zu besprühen. Wahrscheinlich wurden sie gestört und flüchteten zurück, blieben nur Spray-Utensilien. Wer in der Nacht auf Mittwoch aber etwas Ungewöhnliches in den Bereichen Haltepunkt Frankenstadion oder Grundigtürme beobachtet hat, kann sich bei der Bundespolizei Nürnberg melden.
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16: Aktuell 21 Grad in Trotzkirchen. Bewölkt geht's heute durch den Tag bei maximal 24 Grad. Der Galaxy Wetter Trend. Morgen kann's dann vor allem am Morgen auch noch öfter regnen bei rund 19 Grad.
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16: Die neuesten Blitzer stehen am Ortseingang Neuendettelsau von Schlauersbach kommend, am Ortseingang Ellingen von Höttingen kommend wird geblitzt und auf der B8 steht auch noch einer zwischen Langenfeld und Diebach. Danke an Heiko, Hans und Jörgi fürs Melden.
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16: Am Wochenende findet in Ansbach die 15. Tattoo-Convention statt und was da alles geboten ist, das klären wir gleich hier auf Radio Galaxy.

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0: Miles Smith und Niall Horan, Drive Safe. Ihr hört Radio Galaxy bei der Arbeit. Am Samstag und am Sonntag, da wird's wieder ganz schön bunt im Ansbacher Neujahrsaal, denn die 15. Ansbacher Tattoo Convention steht an. 2 Tage lang werden 50 Künstlerinnen und Künstler da jede Menge Farbe unter die Haut bringen. Was es da sonst noch gibt, außer eben jede Menge Tätowierer, das weiß Holger Weißpfennig von der Tattoo-Liebe Ansbach.
1: Wir haben dieses Jahr natürlich Schmuckstände, alles was das Thema Körperkunst angeht. Wir haben einen jungen Mann mit Ledertaschen, Lederportemonnaies und ähnlichen Sachen. Dann kommt ein kleiner Hipstore, der macht T-Shirt, macht die auch direkt vor Ort. Gerade für Babystrampler und sowas, also ganz süße Sachen. Dieses Jahr ist endlich wieder die Cocktailrocker bei uns. Die haben eine tolle Mischung da und ja, machen immer viel Spaß.
0: Wie sieht's denn momentan in der Szene aus? Gibt's bestimmte Trends in Sachen Tattoos?
1: Der Trend geht mittlerweile wieder mehr zu Black and Grey Arbeiten, ne, zu Schwarz-Weiß Arbeiten, weil die einfach doch toll gemacht werden können und wirklich toll rauskommen. Farbe wird natürlich auch immer noch verlangt. Ich denke mal, der Trend geht ein wenig zurück von den sehr großen Tattoos. Also ich habe natürlich immer noch sehr große Tattoos, werden auch immer noch gefragt. Aber der Trend ist halt einfach, so ein bisschen kleiner zu machen, wo man schöne Stellen am Arm, am Bein finden kann, die da wirklich so perfekt hinpassen. Ne, weil das Tattoo soll ja immer zum Körper passen.
0: Samstag und Sonntag also die 15. Ansbacher Tattoo Convention. Essen, Trinken, eine Kunstausstellung, ein Tattoo Contest, jede Menge Shoppingstände und alles natürlich rund ums Thema Tattoos. Das gibt's dann im Unoldia-Saal in Ansbach. Alle Infos dazu unter www.die-convention.de.
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9: Aktuell 21 Grad in Spalt. Bewölkt geht's heute durch den Tag. Das Ganze bei maximal 24 Grad. Der Galaxy Wettertrend. Morgen, da kann's vor allem am Morgen dann auch öfter regnen bei rund 19 Grad.
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9: Die neuesten Blitzer stehen am Ortseingang Neuendettels auf von Schlauersbach kommend, am Ortseingang Ellingen von Höttingen kommend wird geblitzt und auch auf der B8 steht noch einer zwischen Langenfeld und Diebach. Danke an Heiko, Hans und Jörgi fürs Melden.
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16: Ich bin Dominik Schweiger. Seit Mitternacht gilt der neue Tankrabatt und die Spritpreise sind direkt gefallen. Laut ADAC war der Preis für Super E10 am Morgen im Schnitt gut 14 Cent niedriger als gestern. Diesel war gut 15 Cent günstiger. Bis Jahresende soll der Tankrabatt über eine Energiesteuersenkung die hohen Spritpreise abfedern. Ob der Rabatt aber komplett an die Verbraucher weitergegeben wird, ist offen. Ökonomen und Oppositionspolitiker kritisieren den Tankrabatt als wenig zielgerichtete Entlastung mit der Gießkanne. Anständiger Schlaf dauert in der Regel 7 bis 9 Stunden. Die meisten Menschen in Bayern schlafen aber deutlich kürzer. 7 von 10 kommen nicht auf das medizinisch empfohlene Optimum, zeigt eine Befragung für die AOK Bayern. Ein knappes Drittel schläft demnach weniger als 6 Stunden. Männer und Frauen unterscheiden sich dabei kaum in ihrer Schlafdauer. Koalitionskrach um die Zuckersteuer. Das Kanzleramt hat offenbar den Gesetzentwurf von Finanzminister Klingbeil gestoppt. Laut Bild sei der Entwurf nicht mehrheitsfähig und nicht abgesprochen. Klingbeil hatte einen neuen Gesetzentwurf vorgelegt. Die Steuer auf gezuckerte Getränke soll demnach mittelfristig 1,2 Milliarden Euro einbringen. Im dritten Anlauf soll er endlich her, der erste Sieg für Jürgen Klopp als Fußball-Bundestrainer. Um 20.45 Uhr empfängt Deutschland Serbien in der Nations League und steht schon unter Druck. Pia Wegner blickt voraus.
17: Ein 1:1 in den Niederlanden, ein 0:1 gegen Griechenland. Der Start unter Jürgen Klopp war mehr als holprig. Jetzt wechselt er den Kader erst einmal kräftig durch. 9 mögliche Debütanten sind im zweiten DFB-Aufgebot dabei. Hoffnung auf 3 Punkte macht der Gegner Serbien. Der hat in diesem Jahr erst einmal gewonnen und beide bisherigen Nations League-Spiele verloren.
14: Und jetzt Aktuelles aus Mittelfranken.
18: Ich bin Dirk Wag. Es ist ein echtes Großprojekt. 531 Arbeitsplätze, ein Restaurant samt Biergarten, ein Physioraum, ein Spieleraum und ein Ruheraum für die Mitarbeiter. Die Firma Hetzner, einer der größten Betreiber von Rechenzentren in ganz Europa, hat mit ihrer neuen Firmenzentrale Hetzner Campus im Gewerbegebiet Nord in Gunzenhausen so einiges vor. 76 Millionen Euro sollen investiert werden. Fertig sein soll es im Jahr 2030. Heute war offizieller Spatenstich.
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1: 23 Grad haben wir da in Scheinfeld. Den Nachmittag bleibt es bewölkt und trocken. Der Galaxy-Wettertrend morgen früh vereinzelt Regen, ansonsten bewölkt bei 18 Grad. Samstag dann Sonnewolken mit 20 Grad.
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7: Blitze haben wir am Ortseingang von Neuendettelsau von Schlauersbach kommend. Königshofen, Ortsausgang in Richtung Bechhofen. Dann an der Schule in Frickenfelden in Richtung Gunzenhausen. Auf der B8 zwischen Langenfeld und Liebach, Diederstetten Richtung Dinkelsbühl, in Aurach am Ortseingang nach der Tankstelle von Ansbach kommend und am Ortseingang von Ellingen von Höttingen kommend.
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Heute Abend will Kloppo mit der DFB 11 seinen ersten Sieg als Trainer holen und das auch noch bei uns in Bayern. Hi, der Moritz hier auf Radio Galaxy. Ja, es ist das dritte Gruppenspiel in der Nations League, das ansteht. Heute Abend 20.45 Uhr trifft die deutsche Nationalmannschaft auf Serbien und das bei euch in München in der Allianz Arena. Also, es geht richtig los bei euch. Es ist bestimmt einiges los in München heute und dürfte relativ alles auf den Kopf gedreht sein, denn es ist ja auch noch Wiesn und jetzt Länderspiel. Also ja, ich möchte nicht tauschen gerade und möchte da auch nicht in den Öffis unterwegs sein. Aber ey, ihr könnt euch nicht beschweren, dass in eurer Stadt nichts los wäre. Es ist wirklich Ausnahmezustand in München.

0: Es ist kurz vor halb drei, ihr hört Radio Galaxy mit den besten aktuellen Hits und mit denen starten wir natürlich auch gleich wieder durch. Ganz entspannt mit The Bowser und Magnetic, dem großen Social Media Hit. Außerdem ganz frisch bei uns mit einer Playlist gelandet, ein Hit-Tipp, den wir uns in dieser Woche vorgenommen haben und den wir euch immer wieder vorstellen, hier auf Radio Galaxy. Auch den haben wir jetzt dann gleich mit am Start. In ja, so guten 20 Minuten stelle ich euch den dann vor und dann hören wir gemeinsam mal rein. Und ihr hört uns natürlich auch über unseren Webstream auf radiogalaxy.de.
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2: Mit Finn, servus. Bei dem Erzählfest der Kulturmacherei Gunzenhausen gibt es heute die Lesung mit Musik, ein Mord in Aha. Jakob Wassermanns Erzählung Adam Urbas. Heute um 19 Uhr in Gunzenhausen im Rathausfoyer. Der Eintritt frei, alle Infos unter diekulturmacherei.de. Zum Vormerken. Am Montag um 15 Uhr in den Ansbacher Kammerspielen. Kabarettist Tom Bauer, der nimmt in seinem Programm Nett mit mir die Maschen von Telefonbetrügern aufs Korn. Der Eintritt dort ist frei. Aufgrund des begrenzten Platzkontingents wird um Abholung der Tickets bei Tante Anna in der Neustadt 30 gebeten. Die Restplätze werden dann 30 Minuten vor Beginn vergeben. Am Sonntag von 13 bis 17 Uhr, Tag der offenen Tür im Raubtier- und Exotenasyl in Ansbach-Wallersdorf in der Leinmühlstraße 2. Der Eintritt dort frei, Spenden sind aber immer gerne willkommen. Und noch eine Veranstaltungsabsage, das so heute Abend in den Ansbacher Kammerspielen geplante Konzert der The Bakery Brothers muss abgesagt werden. Die bereits erworbenen Tickets können an den jeweiligen Vorverkaufsstellen zurückgegeben werden.
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2: 23 Grad haben wir in Weißenburg. Den Nachmittag über bleibt es bewölkt und trocken, der Galaxy-Wettertrend. Morgen früh vereinzelt Regen, ansonsten bewölkt bei 18 Grad. Samstag dann ein Sonne-Wolken-Mix mit 20 Grad.
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13: Blitze haben wir am Ortseingang von Neuendettelsau von Schlauersbach kommend. Königshofen, Ortsausgang in Richtung Bechhofen. Dann an der Schule in Frickenfelden in Richtung Gunzenhausen. Auf der B8 zwischen Langenfeld und Liebach. Diederstetten Richtung Dinkelsbühl in Aurach am Ortseingang nach der Tankstelle von Ansbach kommend und am Ortseingang von Ellingen von Höttingen kommend.
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1: Und der bringt uns jetzt ordentliche Sommer-Vibes hier ins Radio. Das ist Glockenbach zusammen mit Callum Scott. Und das konnte ich mir am Anfang ehrlich gesagt auch ein bisschen schwer vorstellen, diese Kombi. Aber es sind einfach richtig gute Beats. Und die verweben sich so ein bisschen mit der eher ruhigen Stimme von Callum Scott. Und raus, trotzdem kommt so ein Banger raus, ja, der eigentlich perfekt auch aufs Festival passt. Ne? Sonnenschein, kühles Getränk in der Hand und steht aus den Boxen ballern. Das sind genau die richtigen Vibes, die wir jetzt brauchen. Ich würde sagen, wir hören mal gemeinsam rein.
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0: So kommen wir noch gut durch unseren Donnerstagnachmittag. Das sind die besten aktuellen Hits hier auf Radio Galaxy. Good Old Days, der Hammertrack von Chris the Serenity. Gleich für euch auch in der Playlist, direkt nach den Nachrichten. Und Kamrad am Start mit seiner ganz neuen Love Sober. Da hören wir auch gleich mal genau rein. Der ist ganz frisch bei uns in der Playlist gelandet. Hier auf Radio Galaxy.
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16: Ich bin Dominik Schweiger. Die Zuckersteuer kommt erstmal nicht. Das Kanzleramt hat den Entwurf von Finanzminister Klingbeil gestoppt. Der Vorschlag sei so in der Regierung nicht mehrheitsfähig, hieß es aus Regierungskreisen. Mehr von Thomas Bleskin.
17: Dass die Steuer auf Cola, Fanta, Sprite und Co. trotzdem im nächsten Jahr kommt, ist durchaus wahrscheinlich. Klingbeil dürfte den Entwurf jetzt nachjustieren. Hat er immerhin schon mal gemacht, als es darum ging, die Zuckersteuer auch auf Leitprodukte auszudehnen, obwohl diese überhaupt keinen Zucker enthalten. Für Verbraucher wird die neue Abgabe, wenn sie denn irgendwann kommt, im Portemonnaie durchaus spürbar. Die Bild-Zeitung hat ausgerechnet, dass ein Liter klassische Coca-Cola Stand heute um 45 Cent teurer werden würde.
16: Es gibt einen neuen Rekord beim Ökostrom. Bis Ende September hat Strom aus erneuerbaren Energien über 60% des Gesamtverbrauchs ausgemacht. So viel wie noch nie. Laut dem Bundesverband der Energie- und Wasserwirtschaft gab es im Vergleich zum Vorjahreszeitraum nochmal ein Plus um 4%. Vor allem Strom aus Wind und Sonne sind für den Anstieg verantwortlich. Der Bund der Steuerzahler wirft Bund, Ländern und Kommunen vor, dass sie unser öffentliches Geld zum Fenster rauswerfen. In seinem neuen Schwarzbuch nennt der Verband 100 Fälle von sogenannter Steuergeldverschwendung. Wichtig ist aber auch, der Bund der Steuerzahler ist kein unabhängiges Kontrollorgan, sondern ein privater Lobbyverband mit wirtschaftsliberaler und unternehmensnaher Ausrichtung. Seit 5 Jahren ist Thomas Weikert Chef des Deutschen Olympischen Sportbundes. Für eine weitere Amtszeit will er aber nicht kandidieren. Das hat er gut 2 Monate vor der Wahl auf der DOSB-Mitgliederversammlung in Frankfurt am Main gesagt. Er spüre, dass er nicht mehr die Kraft für weitere 4 Jahre Vollgas habe, so Weikert. Wer sein Nachfolger wird, ist noch offen.
18: Und jetzt Aktuelles aus Mittelfranken. Ich bin Dirk Wag. In der Nähe von Treuchtingen hat eine Frau einen Fußgänger angefahren und hat anschließend laut Polizei auch noch Unfallflucht begangen. Ein 32-Jähriger lief am späten Nachmittag auf der Ortsverbindungsstraße Richtung Graben. Als ihn ein Kleintransporter aus gleicher Richtung überholte, streifte ihn das Fahrzeug und er stürzte verletzt in den Straßengraben. Der Kleintransporter fuhr einfach davon. Der Mann aber hatte die Firmenaufschrift erkannt. So konnte die Treuchtinger Polizei eine 51-Jährige als Fahrzeugführerin ermitteln. Der Fußgänger kam mittelschwer verletzt ins Krankenhaus. Gegen die Frau läuft ein Ermittlungsverfahren. Weitere Zeugen können sich bei der Polizei melden.
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0: 23 Grad haben wir in Neusitz. Den Nachmittag bleibt es bewölkt und trocken. Der Galaxy-Wettertrend. Morgen früh vereinzelt Regen. Ansonsten bewölkt bei 18 Grad. Samstag dann Sonne-Wolken-Mix mit 20 Grad.
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21: Blitze haben wir am Ortseingang von Neuendettelsau von Schlauersbach kommend. Königshofen, Ortsausgang in Richtung Bechhofen. Dann an der Schule in Frickenfelden in Richtung Gunzenhausen. Auf der B8 zwischen Langenfeld und Diebach. Diederstetten Richtung Dinkelsbühl. In Aurach am Ortseingang nach der Tankstelle von Ansbach kommend. Und am Ortseingang von Ellingen von Höttingen kommend.
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Hi Leute, Moritz hier. Ihr hört Radio Galaxy am Nachmittag mit den besten aktuellen Hits. Und Leute, es ist schon nach drei und ihr kennt mich, das ist Zeit für wieder mein Käffchen. Ne? Und heute ist sogar der internationale Tag des Kaffees, habe ich gelesen. Richtig, richtig witzig. Also passt richtig gut. Und dann gibt es noch einen kleinen Funfact dazu. Der wurde nämlich der Legende nach schon im 9. Jahrhundert entdeckt, ne, von einem Ziegenhirten. Und der hat gesehen, wie die Ziegen die Bohnen gegessen haben. Und dann hat er festgestellt, ey, die sind so drauf. Die sind voller Energie. Das will ich auch. Ne? Und dann hat er damit eben auch rumexperimentiert. Sagen wir Dankeschön, ne? Weil sonst hätten wir gar nicht die Power für unseren Nachmittag. Da müssen wir uns bei diesem Ziegenhirten bedanken. Und jetzt lassen wir uns nochmal ein Käffchen durch, während die Kaffeemaschine läuft. Und gibt's den hier auf die Ohren.

0: Hier ist Radio Galaxy um kurz vor 3:30. Gemeinsam kommen wir noch gut durch unseren Donnerstagnachmittag, gleich auch mit Martin Garrix. Zusammen mit Ed Sheeran, das ist ihr Hammer-Feature Repeated. Außerdem frisch mit dabei, Another mit Talk to You. Ein kleiner Flashback in Richtung Sommer, der ist nämlich richtig, richtig cool. Bringt uns ein bisschen Beach-Vibes, finde ich. Und passt so perfekt unter die Palmen mit kaltem Getränk in der Hand am Meer. Können wir uns gleich nochmal ein bisschen wegträumen. 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
0: 23 Grad haben wir in Weigenheim. Den Nachmittag über bleibt's bewölkt und trocken. Der Galaxy-Wettertrend. Morgen früh vereinzelt Regen, ansonsten bewölkt bei 18 Grad. Samstag ein Sonne-Wolken-Mix mit 20 Grad.
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13: Aktuell habe ich keine Meldungen. Vorsicht, es wird geblitzt auf der B13 unter Asbach an der Bushaltestelle in Richtung Gunzenhausen. Dann am Ortseingang 9 Dettelsau von Schlauersbach kommend und zwar in beiden Richtungen. Königshofen, Ortsausgang Richtung Bechhofen, steht sogar ein Blitzeranhänger. Und dann haben wir noch einen am Ortseingang von Ellingen von Höttingen kommend.
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0: Hier ist Radio Galaxy am Nachmittag mit Moritz. Ja, und gestern gab es bei uns im Meeting gratis Pizza vom Chef. Vielen Dank dafür. Wie immer aber mit dem Zusatz, wer hat Pizza Hawaii bestellt? Dann gäbe es einen Aufstand bei uns im Team. Deshalb hat Felix aus unserer Morningshow heute früh mal euch gefragt, was das Weirdeste war, was ihr jemals auf einer Pizza gesehen habt. Und ich sag's euch, Leute, da haben die Leitungen geglüht. Und Thomas hat uns da noch eine WhatsApp-Audio geschickt. Hört mal.
1: Hallo, hier ist Thomas. Als ich Teenager war, gab es bei uns eine Pizzeria, da hatten die tatsächlich Pizza mit Schokoladenpudding als Nachtisch. Ich habe es aber nie gegessen, aber mein Liebling war immer Pizza mit Schinken, Brokkoli und Banane. Das ist geil, weil die Banane, die karamellisiert dann irgendwann so. Das ist super lecker.
0: Schinken, Brokkoli und Banane. Thomas, ziemlich sorry, aber... das ist einfach nur absolut wild.

0: Ganz entspannt kommen wir durch unseren Donnerstagnachmittag gleich mit Kygo, Khaled und Griffin. Das ist ihr Hammer-Dreifach-Feature quasi, Save My Love, für euch in der Radio Galaxy Playlist gleich um kurz nach vier. Und Cat's Eye sind am Start mit Animal und da hört ihr den Ed Sheeran förmlich raus. Der hat nämlich das Songwriting für diesen Song gemacht. Er ist nämlich ein riesen Fan der Power Girls. Gibt's gleich für euch bei uns in der Radio Galaxy Playlist.
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14: Ich bin Dominik Schweiger. Das Deutschlandticket wird ab nächstem Jahr wieder teurer. Es kostet dann 66,80 Euro. Bei seiner Einführung vor 3 Jahren hatte es noch 49 Euro gekostet. Die Deutsche Umwelthilfe kritisiert, mit einem Teil der Milliardenkosten für den heute gestatteten Tankrabatt hätte die Erhöhung verhindert werden können. Die Verbraucherzentrale warnt, dass sich immer mehr Menschen das Deutschlandticket nicht mehr leisten könnten. Stichwort Tankrabatt, der gilt ja seit heute wieder und das macht sich an den Tankstellen auch bemerkbar. Allerdings nicht so stark wie erhofft. Mehr von Thomas Bleskin.
15: Die tägliche 12-Uhr-Erhöhung ließ Autofahrer kurz aufschrecken. Inzwischen haben sich die Preise wieder eingependelt. Super E10 bei 2,20 Euro und Diesel bei 2,34 Euro. Stand 14 Uhr. Viel ist damit vom Tankrabatt nicht geblieben. Im Vergleich zu gestern sind die Unterschiede minimal. Genau das hatten Kritiker vorhergesagt. Sie werfen der Bundesregierung nun vor, nichts aus der ersten Mineralölsteuersenkung im Sommer gelernt zu haben.
14: Bayern zieht immer noch mehr Menschen aus anderen Bundesländern an, als dorthin wegziehen. Letztes Jahr lag das Plus bei gut 8.400 Menschen, rund 12% weniger als 2024. Vor allem Menschen unter 30 zieht's in den Freistaat, viele davon kommen aus Baden-Württemberg und Hessen. Trotzdem schrumpft Bayerns Bevölkerung insgesamt. Portugals Nationalmannschaft hat die legendäre Rückennummer 7 von Cristiano Ronaldo neu vergeben. Beim Nations League-Spiel heute Abend in Dänemark trägt Rafael Leão die Nummer. Ronaldo hatte das Teamquartier zuvor verlassen, nachdem er beim Sieg gegen Norwegen nur auf der Bank saß und auch gegen Dänemark nicht für die Startelf vorgesehen war.
16: Und jetzt Aktuelles aus Mittelfranken.
17: Ich bin Dirk Wark. Es ist ein echtes Großprojekt. 531 Arbeitsplätze, ein Restaurant samt Biergarten, ein Physioraum, ein Spieleraum und ein Ruheraum für die Mitarbeiter. Die Firma Hetzner, einer der größten Betreiber von Rechenzentren in ganz Europa, hat mit ihrer neuen Firmenzentrale Hetzner Campus im Gewerbegebiet Nord in Gunzenhausen so einiges vor. 76 Millionen Euro sollen investiert werden. Fertig sein soll es im Jahr 2030. Heute war offizieller Spatenstich.
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18: 23 Grad haben wir in Langenaltheim. Den Nachmittag über bleibt es bewölkt und trocken. Der Galaxy-Wettertrend morgen früh, dann vereinzelt Regen. Ansonsten bewölkt bei 18 Grad. Samstag haben wir Sonne-Wolken-Mix mit 20 Grad.
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19: Vorsicht bitte auf der A6 Heilbronn Richtung Nürnberg. Zwischen Neuendettelsau und Schwabach-West, da ist der Standstreifen blockiert. Grund ein defekter LKW. Dann haben wir die B2 Weißenburg Richtung Donauwörth zwischen B13 Ellingen und Weißenburg. 2 Kilometer Stau, das macht einen Plus von etwa 10 Minuten. Blitzer haben wir auf der B13 in Unterasbach an der Bushaltestelle in Richtung Gunstenhausen. Dann ein Blitzeranhänger in Königshofen am Ortsausgang in Richtung Bechhofen. Am Ortseingang von Ellingen von Höttingen kommend, auch hier werden teure Fotos gemacht. Und in Pflaumfeld, und zwar in Richtung Steinacker.
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0: Schönen Donnerstagnachmittag wünsche ich euch. Hier ist Radio Galaxy, Moritz am Mikrofon und ich habe jetzt eine Studie gefunden. Drei- und Vierjährige, ne? Die laufen im Schnitt 18.000 Schritte am Tag. Hättet ihr das gedacht? Also ich hätte gedacht, deutlich weniger, oder? Aber klar, irgendwie ist es natürlich gut auf Zack, rennen einem auch schon mal davon. Davon kann ich als Familienpapa natürlich nur ein Lied von singen. Aber 18.000 Schritte sind schon richtig stark. Denn ich bin ehrlich, Leute, so auf meine 10.000, da komme ich, ja, da schweigen wir jetzt drüber. Da wollen wir jetzt, zumindest müssen wir, nein, also müssen wir jetzt auch nicht ausdiskutieren. Es fällt mir schwer. Aber 18.000 Schritte, Respekt an unsere Kids. Wir haben ja richtig was drauf. Und damit wir uns jetzt vielleicht nochmal ein bisschen mehr bewegen, richtig pure Energie, Bebe Rexha gleich, New Religion für euch in der Playlist jetzt. Gibt's da nochmal einen ordentlichen Energieschwung. Da können wir vielleicht ein bisschen durchs Büro joggen oder so. Dann kommen wir auch auf unsere 18.000 Schritte.
1: Die

0: Kurz vor 5 haben wir's. Ihr hört Radio Galaxy und ganz entspannt kommen wir noch durch. Gleich mit Harry Styles, American Girls bei uns in der Playlist. Außerdem ganz frisch mit reingekommen, Ugel mit Moving to the Sun. Ein richtiger Sommerbanger, der bringt uns nochmal richtige Sommervibes. Gleich hier auf Radio Galaxy. Und ihr hört uns natürlich auch im Auto zum Beispiel über DAB Plus komplett rauschfrei.
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12: 23 Grad haben wir in Steinsfeld. Den Nachmittag über bleibt es bewölkt und trocken. Der Galaxy-Wettertrend. Morgen früh dann vereinzelt Regen. Ansonsten bewölkt bei 18 Grad. Samstag dann ein Sonne-Wolken-Mix bei 20 Grad.
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14: Die A6 Nürnberg Richtung Heilbronn. Und zwar betrifft es die Ausfahrt Herrieden. Vorsicht, ein defekter PKW. Auf der A6 Heilbronn Richtung Nürnberg zwischen Neuendettelsau und Schwabach-West. Auch hier Vorsicht. Hier ist ein defekter LKW, der blockiert den Standstreifen. Dann haben wir die B2 Weißenburg Richtung Donauwörth zwischen B13 Ellingen und Weißenburg. 2 Kilometer Stau macht einen Plus von etwa 10 Minuten, meldet der ADAC. Blitzer haben wir auf der B13 in Unterasbach an der Bushaltestelle in Richtung Gunzenhausen. Ein Blitzeranhänger in Königshofen, Ortsausgang Richtung Bechhofen. Dann am Ortseingang von Ellingen von Höttingen kommend an der Bushaltestelle wird geblitzt und in Pflaumfeld und zwar in Richtung Steinacker.
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Hey Leute, Moritz hier. Ich habe online was entdeckt und das muss ich jetzt unbedingt mit euch teilen. Es sieht aus wie eine Soundbar, ist aber eine Duftbar. Ihr könnt also am PC zocken und dabei riechen, was ihr im Game seht. Das ist total crazy. Es haben Studis aus Deutschland entwickelt und es funktioniert natürlich nur, weil euer Bildschirm dann gescannt wird. Und natürlich sind da auch nicht alle Düfte mit dabei. Es gibt drei Pakete, Nature, Racing und Action. Gibt es aktuell nur auf Vorbestellung, aber ich finde, es ist schon eine ziemlich verrückte Idee, Leute. Wobei, wenn ich jetzt so drüber nachdenke, ich zocke gerne Assassin's Creed und ich weiß nicht, ob ich das riechen will, wenn ich da durch die mittelalterlichen Straßen laufe. Nee, dann doch lieber nicht. 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

0: Ab geht's in Richtung Feierabend hier auf Radio Galaxy gleich zusammen mit Taylor Swift, I Knew It, I Knew You, ihrem aktuellen Hit. Und es wird nochmal richtig sommerlich mit Chico in der Playlist. DJ Gosha zusammen mit Jason Derulo. Ja, das ist ein richtiger Summer Banger. Den gibt's gleich für euch auf die Ohren hier auf Radio Galaxy.
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10: Ich bin Dominik Schweiger. Seit Mitternacht gilt der neue Tankrabatt und die Spritpreise sind direkt gefallen. Laut ADAC war der Preis für Super E10 am Morgen im Schnitt gut 14 Cent niedriger als gestern. Diesel war gut 15 Cent günstiger. Bis Jahresende soll der Tankrabatt über eine Energiesteuersenkung die hohen Spritpreise abfedern. Ob der Rabatt aber komplett an die Verbraucher weitergegeben wird, ist offen. Ökonomen und Oppositionspolitiker kritisieren den Tankrabatt als wenig zielgerichtete Entlastung mit der Gießkanne. Klimaneutraler Strom ist auf dem Vormarsch. In den ersten drei Quartalen dieses Jahres deckten erneuerbare Energien über 60% des Stromverbrauchs ab. So viel wie noch nie. Das hat der Bundesverband der Energie- und Wasserwirtschaft mitgeteilt. Vor allem Wind- und Sonnenenergie ist für den Anstieg verantwortlich. Anständiger Schlaf dauert in der Regel 7 bis 9 Stunden. Die meisten Menschen in Bayern schlafen aber deutlich kürzer. 7 von 10 kommen nicht auf das medizinisch empfohlene Optimum, zeigt eine Befragung für die AOK Bayern. Ein knappes Drittel schläft demnach weniger als 6 Stunden. Männer und Frauen unterscheiden sich dabei kaum in ihrer Schlafdauer. Im dritten Anlauf soll er endlich her, der erste Sieg für Jürgen Klopp als Fußball-Bundestrainer. Um 20.45 Uhr empfängt Deutschland Serbien in der Nations League und steht schon unter Druck. Pia Wegner blickt voraus.
11: Ein 1:1 in den Niederlanden, ein 0:1 gegen Griechenland. Der Start unter Jürgen Klopp war mehr als holprig. Jetzt wechselt er den Kader erst einmal kräftig durch. 9 mögliche Debütanten sind im zweiten DFB-Aufgebot dabei. Hoffnung auf 3 Punkte macht der Gegner Serbien. Der hat in diesem Jahr erst einmal gewonnen und beide bisherigen Nations League-Spiele verloren.
12: Und jetzt Aktuelles aus Mittelfranken.
13: Ich bin Dirk Wag. In der Nähe von Treuchtingen hat eine Frau einen Fußgänger angefahren und hat anschließend laut Polizei auch noch Unfallflucht begangen. Ein 32-Jähriger lief am späten Nachmittag auf der Ortsverbindungsstraße Richtung Graben. Als ihn ein Kleintransporter aus gleicher Richtung überholte, streifte ihn das Fahrzeug und er stürzte verletzt in den Straßengraben. Der Kleintransporter fuhr einfach davon. Der Mann aber hatte die Firmenaufschrift erkannt. So konnte die Treuchtinger Polizei eine 51-Jährige als Fahrzeugführerin ermitteln. Der Fußgänger kam schwer verletzt ins Krankenhaus. Gegen die Frau läuft ein Ermittlungsverfahren. Weitere Zeugen können sich bei der Polizei melden.
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14: 22 Grad haben wir in Wilhelmsdorf. Heute Nacht regnet es teilweise bei 13 Grad. Der Galaxy-Wettertrend, auch morgen früh noch vereinzelt Regen. Ansonsten dann bewölkt bei 18 Grad. Samstag haben wir einen Sonne-Wolken-Mix mit 20 Grad.
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15: Die A6 Nürnberg Richtung Heilbronn. Und zwar betrifft es die Ausfahrt Herrieden. Vorsicht, ein defekter PKW. Auf der A6 Heilbronn Richtung Nürnberg zwischen Neuendettelsau und Schwabach-West. Auch hier Vorsicht, hier ist ein defekter LKW, der blockiert den Standstreifen. Dann haben wir die B2 Weißenburg Richtung Donauwörth zwischen B13 Ellingen und Weißenburg. 2 Kilometer Stau macht einen Plus von etwa 10 Minuten, meldet der ADAC. Blitzer haben wir auf der B13 in Unterasbach an der Bushaltestelle in Richtung Gunzenhausen. Ein Blitzeranhänger in Königshofen, Ortsausgang Richtung Bechhofen. Dann am Ortseingang von Ellingen, von Höttingen kommend an der Bushaltestelle wird geblitzt und in Pflaumfeld und zwar in Richtung Steinacker.
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Heute Abend will Kloppo mit der DFB 11 seinen ersten Sieg als Trainer holen und das auch noch bei uns in Bayern. Hi, der Moritz hier auf Radio Galaxy. Ja, es ist das dritte Gruppenspiel in der Nations League, das ansteht. Heute Abend 20.45 Uhr trifft die deutsche Nationalmannschaft auf Serbien und das bei euch in München in der Allianz Arena. Also, es geht richtig los bei euch. Es ist bestimmt einiges los in München heute und dürfte relativ alles auf den Kopf gedreht sein, denn es ist ja auch noch Wiesn und jetzt Länderspiel. Also ja, ich möchte nicht tauschen gerade und möchte da auch nicht in den Öffis unterwegs sein. Aber ey, ihr könnt euch nicht beschweren, dass in eurer Stadt nichts los wäre. Es ist wirklich Ausnahmezustand in München.

0: So Leute, jetzt haben wir es gleich geschafft. Der Donnerstag ist rum. Ich hoffe, ihr seid jetzt spätestens auf dem Weg in euren Feierabend. Und da begleiten wir euch natürlich auch mit den besten aktuellen Hits hier auf Radio Galaxy. Fever Dream gleich von Alex Warren am Start um kurz nach 5:30. Und ganz frisch mit reingekommen ist dann Aloy mit ihrer neuen Nummer Golden Summer. Die ist auch richtig, richtig gut geworden. Hören wir gleich gemeinsam mal rein zusammen hier auf Radio Galaxy. Und ihr hört uns natürlich auch über die Galaxy App in den Öffis zum Beispiel. Einfach kostenlos auf euer Handy laden.
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2: Mit Finn, Servus. Bei dem Erzählfest der Kulturmacherei Gunzenhausen gibt es heute die Lesung mit Musik Ein Mord in Aha. Jakob Wassermanns Erzählung Adam Urbas. Heute um 19 Uhr in Gunzenhausen im Rathausfoyer. Der Eintritt frei. Alle Infos unter diekulturmacherei.de. Zum Vormerken. Am Montag um 15 Uhr in den Ansbacher Kammerspielen. Kabarettist Tom Bauer, der nimmt in seinem Programm Nett mit mir die Maschen von Telefonbetrügern aufs Korn. Der Eintritt dort ist frei. Aufgrund des begrenzten Platzkontingents wird um Abholung der Tickets bei Tante Anna in der Neustadt 30 gebeten. Die Restplätze werden dann 30 Minuten vor Beginn vergeben. Am Sonntag von 13 bis 17 Uhr, Tag der offenen Tür im Raubtier- und Exotenasyl in Ansbach-Wallersdorf in der Leinmühlstraße 2. Der Eintritt dort frei, Spenden sind aber immer gerne willkommen. Und noch eine Veranstaltungsabsage, das so heute Abend in den Ansbacher Kammerspielen geplante Konzert der The Bakery Brothers muss abgesagt werden. Die bereits erworbenen Tickets können an den jeweiligen Vorverkaufsstellen zurückgegeben werden.
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2: 21 Grad haben wir in Bad Windsheim. Heute Nacht teilweise Regen bei 13 Grad. Der Galaxy-Wettertrend morgen früh vereinzelt Regen, ansonsten bewölkt bei 18 Grad. Samstag dann ein Sonne-Wolken-Mix mit 20 Grad.
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11: Die A6 Heilbronn Richtung Nürnberg zwischen Neuendettelsau und Schwabach West. Hier ist der Standstreifen blockiert, Grund ein defekter LKW. Das Ganze soll andauern bis etwa 18 Uhr. Blitzer haben wir. Einmal auf der B13 in Unterasbach an der Bushaltestelle in Richtung Gunzenhausen. Ein Blitzeranhänger in Königshofen am Ortsausgang Richtung Bechhofen und in Pflaumfeld Richtung Steinacker. Auch hier wird geblitzt.
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1: Hi, hier ist Radio Galaxy am Nachmittag mit Moritz. Ja, und gestern gab es bei uns im Meeting gratis Pizza vom Chef. Vielen Dank dafür. Wie immer aber mit dem Zusatz, wer hat Pizza Hawaii bestellt? Dann gäbe es einen Aufstand bei uns im Team. Deshalb hat Felix aus unserer Morningshow heute früh mal euch gefragt, was das Weirdeste war, was ihr jemals auf einer Pizza gesehen habt. Und ich sag's euch, Leute, da haben die Leitungen geglüht. Und Thomas hat uns da noch eine WhatsApp-Audio geschickt. Hört mal.
2: Hallo, hier ist Thomas. Als ich Teenager war, gab es bei uns eine Pizzeria, da hatten die tatsächlich Pizza mit Schokoladenpudding als Nachtisch. Ich habe es aber nie gegessen, aber mein Liebling war immer Pizza mit Schinken, Brokkoli und Banane. Das ist geil, weil die Banane, die karamellisiert dann irgendwann so. Das ist super lecker.
1: Schinken, Brokkoli und Banane. Thomas, ziemlich sorry, aber das ist einfach nur absolut wild.

0: Schönen Feierabend wünsche ich euch, Moritz hier auf Radio Galaxy. Ich verabschiede mich jetzt auch von euch und wir lassen gemeinsam mal den Abend ausklingen. Gleich mit Magnetic von The Bowser. Ganz entspannte Nummer bei uns in der Playlist um kurz nach 6. Und Gracie Abrams auch mit dabei. Look at My Life, ihre brandneue Single, die gibt's auch gleich für uns auf die Ohren. Und damit wünsche ich euch einen schönen Abend. Wir hören uns nächste Woche wieder.
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12: Ich bin Dominik Schweiger. Wer länger als 4 Jahre Kunde von Amazon Prime ist, für den gibt's gute Nachrichten. Es gilt erstmal wieder der alte Preis von 69 Euro statt der 90 Euro im Jahr. Der Bundesgerichtshof hat die Preiserhöhung vor 4 Jahren für unwirksam erklärt. Dafür hätten die Kunden nämlich ausdrücklich zustimmen müssen, hieß es. Für schon zu viel gezahltes Geld kann man sich einer Sammelklage der Verbraucherzentrale anschließen. Das Deutschlandticket wird ab nächstem Jahr wieder teurer. Es kostet dann 66,80 Euro. Die Deutsche Umwelthilfe kritisiert, mit einem Teil der Milliardenkosten für den heute gestarteten Tankrabatt hätte die Erhöhung verhindert werden können. Die Verbraucherzentrale warnt, dass sich immer mehr Menschen das Deutschlandticket nicht mehr leisten könnten. Stichwort Tankrabatt, der gilt ja seit heute wieder und das macht sich an den Tankstellen auch bemerkbar. Allerdings nicht so stark wie erhofft. Mehr von Thomas Beskin.
13: Die tägliche 12-Uhr-Erhöhung ließ Autofahrer kurz aufschrecken. Inzwischen haben sich die Preise wieder eingependelt. Super E10 bei 2,20 Euro und Diesel bei 2,34 Euro. Stand 14 Uhr. Viel ist damit vom Tankrabatt nicht geblieben. Im Vergleich zu gestern sind die Unterschiede minimal. Genau das hatten Kritiker vorhergesagt. Sie werfen der Bundesregierung nun vor, nichts aus der ersten Mineralölsteuersenkung im Sommer gelernt zu haben.
12: Und schon wieder soll auf dem Oktoberfest ein Mann einer Frau heimlich unter den Rock gefilmt haben. Begleiterin der 26-Jährigen bemerkten die Aufnahme und nahmen dem Verdächtigen das Handy ab. Die Polizei stellte das Gerät sicher und nahm den 36-Jährigen vorläufig fest. Gegen ihn wird wegen der Verletzung des Intimbereichs durch Bildaufnahmen ermittelt. Bereits in den vergangenen Tagen hat es auf der Wiesn einen ähnlichen Fall gegeben.
14: Und jetzt Aktuelles aus Mittelfranken.
15: Ich bin Dirk Warke. Nach einem Verkehrsunfall mit einem Kind in Schopfloch sucht die Polizei jetzt Zeugen. Ein Autofahrer ist gegen 17.40 Uhr in der Ludwigstraße unterwegs. Wegen der vielen parkenden Autos fuhr er glücklicherweise nur Schrittgeschwindigkeit. Denn plötzlich fährt ein etwa 10-jähriger Junge mit seinem Rad auf die Fahrbahn. Der Mann macht wohl rechtzeitig eine Vollbremsung. Der Junge aber stürzt. Als der Autofahrer aussteigt, um nach dem Jungen zu schauen, hat er Schürfwunden an den Knien. Doch er habe sich nicht helfen lassen wollen und lief davon. Die Polizei sucht weitere Zeugen des Unfalls und auch den 10-Jährigen bzw. dessen Eltern, um zu klären, ob der Junge weitere Verletzungen erlitten hat.
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16: 21 Grad haben wir in Gebsattel. Heute Nacht regnet es teilweise bei 13 Grad. Der Galaxy-Wettertrend auch morgen früh teilweise noch Regen, ansonsten bewölkt bei 18 Grad. Samstag dann ein Sonne-Wolken-Mix mit 20 Grad.
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18: Die A6 Heilbronn Richtung Nürnberg zwischen Neuendettelsau und Schwabach-West. Vorsicht, hier ist der Standstreifen blockiert, Grund ein defekter LKW und das Ganze soll andauern bis 18 Uhr in etwa. B2 Weißenburg Richtung Donauwörth zwischen B13 Ellingen und Weißenburg. 2 Kilometer Stau macht einen Zeitverlust von bis zu 9 Minuten. Dann haben wir einen Blitzer und zwar auf der B13 unter Asbach an der Bushaltestelle Richtung Gunzenhausen. Ein Blitzeranhänger Königshofen, Ortsausgang Richtung Bechhofen. Und dann haben wir noch einen in Pflaumfeld in Richtung Steinacker.
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10: Ich bin Dominik Schweiger. Dass Amazon fürs Prime-Abonnement vor 4 Jahren den Preis deutlich erhöht hat, ist unwirksam. Das hat der Bundesgerichtshof entschieden. Die Kunden hätten dem ausdrücklich zustimmen müssen. Ronny Thorau mit den Infos, was das bedeutet.
11: Vor 4 Jahren hatte Amazon den Preis für sein Prime-Abonnement deutlich erhöht, bei jährlicher Abrechnung zum Beispiel von 69 auf 89,90 Euro. Allerdings bat Amazon nicht ausdrücklich um Zustimmung. Die Verbraucherzentrale NRW klagte, bekam in Vorinstanzen Recht und Amazon scheiterte nun mit seinem Einspruch am BGH. Für Altkunden gelten damit bis auf Weiteres wieder die alten Preise. Schon gezahlte Mehrgebühren können Verbraucher entweder individuell zurückfordern oder sich einer Sammelklage der Verbraucherzentrale NRW anschließen.
10: Das Kanzleramt hat den Entwurf von Finanzminister Klingbeil für eine Zuckersteuer gestoppt. Die Vorlage weiche von den Empfehlungen der Finanzkommission Gesundheit ab und sei nicht mehrheitsfähig, heißt es. Die Union lehnt eine Zuckersteuer grundsätzlich ab. Die SPD kritisiert die Blockade und verweist darauf, dass die Einnahmen ins Gesundheitssystem fließen sollten. Weniger Urlaub, mehr arbeiten, aber nicht mehr Geld. So lässt sich das Gedankenspiel von VW-Chef Blume ganz gut zusammenfassen. Auch er kritisiert, dass die Arbeitskosten in Deutschland zu hoch seien im Vergleich zu anderen europäischen Ländern. Volkswagen hatte zuvor mehrere Tarifverträge gekündigt und damit den Weg für Verhandlungen freigemacht. Die Gewerkschaft IG Metall kündigt Widerstand gegen Eingriffe in die 35-Stunden-Woche an. Bayern zieht immer noch mehr Menschen aus anderen Bundesländern an, als dorthin wegziehen. Letztes Jahr lag das Plus bei gut 8.400 Menschen, rund 12% weniger als 2024. Vor allem Menschen unter 30 zieht's in den Freistaat, viele davon kommen aus Baden-Württemberg und Hessen. Trotzdem schrumpft Bayerns Bevölkerung insgesamt.
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12: Mit Moritz. Bis heute Nacht, da sind viele Wolken natürlich noch mit am Start. Teilweise auch Regen bei euch, teilweise sogar Gewitter. Aber überwiegend ist es eigentlich trocken in ganz Bayern. Und der Tiefstwert, der liegt irgendwo zwischen 7 und 15 Grad. Der Galaxy-Wetter-Trend für die nächsten Tage. Morgen auch viele Wolken. Teilweise ist die Sonne wieder mit bei euch dabei. Teilweise aber auch wieder ein bisschen Regen. Und übermorgen starten wir mit ein bisschen trüben Nebel. Der verschwindet dann aber und dann ist die Sonne mit am Start. Genauso wie ein paar Wolken. Das wechselt sich dann eigentlich immer wieder mal ab. Und der Topwert in den nächsten Tagen liegt bei 24 Grad.
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6: Ich bin Dominik Schweiger. Viele Menschen aus Ostdeutschland bewerten die Wiedervereinigung für sich persönlich positiv. Im ARD-Deutschland-Trend sagen 44%, sie hätten dadurch eher Vorteile erfahren. Für jeden Vierten im Osten hatte die Wiedervereinigung keinen größeren Einfluss auf das eigene Leben. Im Westen sagen das 44% der Befragten. Tag 1 mit dem neuen Tankrabatt neigt sich dem Ende zu und der Sprit ist tatsächlich etwas günstiger. Im Schnitt um 10 Cent pro Liter. Thomas Bleskin weiß, worauf Autofahrer jetzt achten können.
7: Für Autofahrer lohnt sich trotz Tankrabatt der Blick auf die Uhr. Kurz vor Mittag kostet der E10 bundesweit im Schnitt nämlich 2,05 Euro und Diesel knapp 2,20 Euro. An einigen Tankstellen lag E10 sogar zeitweise unter 2 Euro. Dann kam der übliche Preissprung um 12 Uhr. ADAC und ACE raten zur Nutzung von Vergleichs-Apps oder einfach Google Maps. Auch dort werden die Spritpreise angezeigt.
6: Der Bundesgerichtshof hat die Preiserhöhung bei Amazon Prime für unwirksam erklärt. Der Konzern hatte das Abo 2022 verteuert, ohne die Kunden ausdrücklich um Zustimmung zu bitten. Laut BGH waren die entsprechenden Vertragsklauseln nicht transparent genug. Betroffene Bestandskunden sollen deshalb vorübergehend wieder den alten Preis zahlen, sprich 69 Euro im Jahr. So viel gezahltes Geld der letzten Jahre kann beispielsweise mit einer Sammelklage der Verbraucherzentrale zurückgeholt werden. Die deutsche Fußballnationalmannschaft hofft heute Abend auf den ersten Sieg unter Bundestrainer Jürgen Klopp. Gleich um 20.45 Uhr empfängt das DFB-Team Serbien in der Nations League. Nach einem Unentschieden gegen die Niederlande und einer Niederlage gegen Griechenland steht Deutschland bereits unter Druck. Klopp hat den Kader kräftig verändert und 9 mögliche Debütanten nominiert.
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9: Mit Moritz. Bis heute Nacht. Da sind viele Wolken natürlich noch mit am Start. Teilweise auch Regen bei euch. Teilweise sogar Gewitter. Aber überwiegend ist es eigentlich trocken in ganz Bayern. Und der Tiefstwert, der liegt irgendwo zwischen 7 und 15 Grad. Der Galaxy-Wetter-Trend für die nächsten Tage. Morgen auch viele Wolken. Teilweise ist die Sonne wieder mit bei euch dabei. Teilweise aber auch wieder ein bisschen Regen. Und übermorgen starten wir mit ein bisschen trüben Nebel. Der verschwindet dann aber. Und dann ist die Sonne mit am Start. Genauso wie ein paar Wolken. Das wechselt sich dann eigentlich immer wieder mal ab. Und der Topwert in den nächsten Tagen liegt bei 24 Grad.
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2: Ich bin Dominik Schweiger. Der neue Tankrabatt spaltet die Bevölkerung nahezu genau in zwei Lager. Im ARD Deutschland-Trend halten 47% die Steuersenkung auf Benzin und Diesel für richtig, 46% lehnen sie dagegen ab. Deutlicher fällt das Urteil zur Energiepolitik insgesamt aus. Für 3/4 der Befragten tut die Bundesregierung nicht genug gegen die hohen Preise. Das Deutschland-Ticket wird ab nächstem Jahr wieder teurer. Es kostet dann 66,80 Euro. Die Deutsche Umwelthilfe kritisiert, mit einem Teil der Milliardenkosten für den heute gestarteten Tankrabatt hätte die Erhöhung verhindert werden können. Die Verbraucherzentrale warnt, dass sich immer mehr Menschen das Deutschland-Ticket nicht mehr leisten könnten. Dass Amazon fürs Prime-Abonnement vor 4 Jahren den Preis deutlich erhöht hat, ist unwirksam. Das hat der Bundesgerichtshof entschieden. Die Kunden hätten dem ausdrücklich zustimmen müssen. Ronny Thorau mit den Infos, was das bedeutet.
3: Vor 4 Jahren hatte Amazon den Preis für sein Prime-Abonnement deutlich erhöht, bei jährlicher Abrechnung zum Beispiel von 69 auf 89,90 Euro. Allerdings bat Amazon nicht ausdrücklich um Zustimmung. Die Verbraucherzentrale NRW klagte, bekam in Vorinstanzen Recht und Amazon scheiterte nun mit seinem Einspruch am BGH. Für Altkunden gelten damit bis auf Weiteres wieder die alten Preise. Schon gezahlte Mehrgebühren können Verbraucher entweder individuell zurückfordern oder sich einer Sammelklage der Verbraucherzentrale NRW anschließen.
2: Und schon wieder soll auf dem Oktoberfest ein Mann einer Frau heimlich unter den Rock gefilmt haben. Begleiterinnen der 26-Jährigen bemerkten die Aufnahme und nahmen dem Verdächtigen das Handy ab. Die Polizei stellte das Gerät sicher und nahm den 36-Jährigen vorläufig fest. Gegen ihn wird wegen der Verletzung des Intimbereichs durch Bildaufnahmen ermittelt. Bereits in den vergangenen Tagen hat es auf der Wiesn einen ähnlichen Fall gegeben.
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4: Mit Moritz. Bis heute Nacht, da sind viele Wolken natürlich noch mit am Start. Teilweise auch Regen bei euch, teilweise sogar Gewitter. Aber überwiegend ist es eigentlich trocken in ganz Bayern. Und der Tiefstwert, der liegt irgendwo zwischen 7 und 15 Grad. Der Galaxy-Wetter-Trend für die nächsten Tage. Morgen auch viele Wolken. Teilweise ist die Sonne wieder mit bei euch dabei. Teilweise aber auch wieder ein bisschen Regen. Und übermorgen starten wir mit ein bisschen trüben Nebel. Der verschwindet dann aber und dann ist die Sonne mit am Start. Genauso wie ein paar Wolken. Das wechselt sich dann eigentlich immer wieder mal ab. Und der Topwert in den nächsten Tagen liegt bei 24 Grad.
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2: Ich bin Christian Lang. Tag 1 mit dem neuen Tankrabatt neigt sich dem Ende entgegen und der Sprit ist tatsächlich etwas günstiger, im Schnitt um 10 Cent pro Liter. Thomas Pleskin berichtet.
3: Für Autofahrer lohnt sich trotz Tankrabatt der Blick auf die Uhr. Kurz vor Mittag kostet der E10 bundesweit im Schnitt nämlich 2,05 Euro und Diesel knapp 2,20 Euro. An einigen Tankstellen lag E10 sogar zeitweise unter 2 Euro. Dann kam der übliche Preissprung um 12 Uhr. ADAC und ACE raten zur Nutzung von Vergleichs-Apps oder einfach Google Maps. Auch dort werden die Spritpreise angezeigt.
2: Viele Menschen sehen den Sozialstaat als Stärke Deutschlands, trauen der Bundesregierung aber nicht zu, ihn zu sichern. Im ARD-Deutschland-Trend glaubt das nicht mal jeder Fünfte. Die Wiedervereinigung bewerten Ostdeutsche persönlich überwiegend positiv. Fast die Hälfte sieht Vorteile. Im Westen sagt dagegen mehr als die Hälfte, sie habe das eigene Land kaum beeinflusst. Die Preiserhöhung für Amazon Prime vor 4 Jahren ist unwirksam. Das hat der Bundesgerichtshof entschieden. Amazon hat den Jahrespreis um 20 Euro angehoben, ohne die Kunden ausdrücklich um Zustimmung zu bitten. Für betroffene Altkunden gelten deswegen vorerst wieder die früheren Preise. Bereits gezahlte Mehrkosten können sie selbst zurückfordern oder sich einer Sammelklage der Verbraucherzentrale NRW anschließen. Die geplante Zuckersteuer sorgt für neuen Streit in der Bundesregierung. Das Kanzleramt hat einen Entwurf von Finanzminister Klingbeil gestoppt. Aus Regierungskreisen heißt es, die Vorlage sei nicht mehrheitsfähig. Die Union lehnt die Steuer grundsätzlich ab, die SPD kritisiert die Blockade. Die geplanten Einnahmen sollten ins Gesundheitssystem fließen.
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5: Mit Moritz. Bis heute Nacht, da sind viele Wolken natürlich noch mit am Start. Teilweise auch Regen bei euch, teilweise sogar Gewitter. Aber überwiegend ist es eigentlich trocken in ganz Bayern. Und der Tiefstwert, der liegt irgendwo zwischen 7 und 15 Grad. Der Galaxy-Wetter-Trend für die nächsten Tage. Morgen auch viele Wolken. Teilweise ist die Sonne wieder mit bei euch dabei. Teilweise aber auch wieder ein bisschen Regen. Und übermorgen starten wir mit ein bisschen trüben Nebel. Der verschwindet dann aber und dann ist die Sonne mit am Start. Genauso wie ein paar Wolken. Das wechselt sich dann eigentlich immer wieder mal ab. Und der Topwert in den nächsten Tagen liegt bei 24 Grad.
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2: Ich bin Christian Lang. Tag 1 mit dem neuen Tankrabatt neigt sich dem Ende entgegen und der Sprit ist tatsächlich etwas günstiger, im Schnitt um 10 Cent pro Liter. Thomas Pleskin berichtet.
3: Für Autofahrer lohnt sich trotz Tankrabatt der Blick auf die Uhr. Kurz vor Mittag kostet der E10 bundesweit im Schnitt nämlich 2,05 Euro und Diesel knapp 2,20 Euro. An einigen Tankstellen lag E10 sogar zeitweise unter 2 Euro. Dann kam der übliche Preissprung um 12 Uhr. ADAC und ACE raten zur Nutzung von Vergleichs-Apps oder einfach Google Maps. Auch dort werden die Spritpreise angezeigt.
2: Viele Menschen sehen den Sozialstaat als Stärke Deutschlands, trauen der Bundesregierung aber nicht zu, ihn zu sichern. Im ARD-Deutschland-Trend glaubt das nicht mal jeder Fünfte. Die Wiedervereinigung bewerten Ostdeutsche persönlich überwiegend positiv. Fast die Hälfte sieht Vorteile. Im Westen sagt dagegen mehr als die Hälfte, sie habe das eigene Land kaum beeinflusst. Die Preiserhöhung für Amazon Prime vor 4 Jahren ist unwirksam. Das hat der Bundesgerichtshof entschieden. Amazon hat den Jahrespreis um 20 Euro angehoben, ohne die Kunden ausdrücklich um Zustimmung zu bitten. Für betroffene Altkunden gelten deswegen vorerst wieder die früheren Preise. Bereits gezahlte Mehrkosten können sie selbst zurückfordern oder sich einer Sammelklage der Verbraucherzentrale NRW anschließen. Die geplante Zuckersteuer sorgt für neuen Streit in der Bundesregierung. Das Kanzleramt hat einen Entwurf von Finanzminister Klingbeil gestoppt. Aus Regierungskreisen heißt es, die Vorlage sei nicht mehrheitsfähig. Die Union lehnt die Steuer grundsätzlich ab, die SPD kritisiert die Blockade. Die geplanten Einnahmen sollten ins Gesundheitssystem fließen.
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2: Ich bin Christian Lang. Der erste Tag mit neuem Tankrabatt und der drückt die Literpreise von E10 und Diesel um rund 10 Cent im Vergleich zum Mittwoch. Thomas Bleskin berichtet.
3: Für Autofahrer lohnt sich trotz Tankrabatt der Blick auf die Uhr. Kurz vor Mittag kostet der E10 bundesweit im Schnitt nämlich 2,05 Euro und Diesel knapp 2,20 Euro. An einigen Tankstellen lag E10 sogar zeitweise unter 2 Euro. Dann kam der übliche Preissprung um 12 Uhr. ADAC und ACE raten zur Nutzung von Vergleichs-Apps oder einfach Google Maps. Auch dort werden die Spritpreise angezeigt.
2: Die Bundeswehr bekommt ein eigenes Drohnenregiment für den Kampf gegen unbemannte Systeme. Bis zu 600 Soldatinnen und Soldaten sollen Reichweiten bis 500 Kilometer abdecken. Das hat Verteidigungsminister Pistorius auf dem Truppenübungsplatz Bergen in Niedersachsen angekündigt. Das erste Drohnenregiment soll bis 2027 stehen. Eine Zuckersteuer auf süße Getränke soll es vorerst doch nicht geben. Das Kanzleramt hat den Entwurf von Finanzminister Klingbeil gestoppt. Über einige Details herrscht wohl Uneinigkeit, heißt es aus Regierungskreisen. Grundsätzlich war sich die schwarz-rote Koalition vorher einig über eine Zuckersteuer. Die Hersteller sollen dadurch einen Anreiz bekommen, Getränke mit weniger Zucker zu produzieren. Ein Passant hat ein dreijähriges Kind aus dem Main in Würzburg gerettet. Das Mädchen war in der Innenstadt gestolpert, durch ein Geländer gerutscht und dann 2 bis 3 Meter tief in den Fluss gefallen. Der 31-Jährige beobachtete den Unfall, sprang ins Wasser hinterher und konnte das Mädchen aus dem Main retten.
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4: Mit Moritz bis heute Nacht. Da sind viele Wolken natürlich noch mit am Start. Teilweise auch Regen bei euch, teilweise sogar Gewitter. Aber überwiegend ist es eigentlich trocken in ganz Bayern. Und der Tiefstwert, der liegt irgendwo zwischen 7 und 15 Grad. Der Galaxy-Wetter-Trend für die nächsten Tage. Morgen auch viele Wolken. Teilweise ist die Sonne wieder mit bei euch dabei. Teilweise aber auch wieder ein bisschen Regen. Und übermorgen starten wir mit ein bisschen trüben Nebel. Der verschwindet dann aber und dann ist die Sonne mit am Start. Genauso wie ein paar Wolken. Das wechselt sich dann eigentlich immer wieder mal ab. Und der Topwert in den nächsten Tagen liegt bei 24 Grad.
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2: Ich bin Christian Lang. Der erste Tag mit neuem Tankrabatt und der drückt die Literpreise von E10 und Diesel um rund 10 Cent im Vergleich zum Mittwoch. Thomas Bleskin berichtet.
3: Für Autofahrer lohnt sich trotz Tankrabatt der Blick auf die Uhr. Kurz vor Mittag kostet der E10 bundesweit im Schnitt nämlich 2,05 Euro und Diesel knapp 2,20 Euro. An einigen Tankstellen lag E10 sogar zeitweise unter 2 Euro. Dann kam der übliche Preissprung um 12 Uhr. ADAC und ACE raten zur Nutzung von Vergleichs-Apps oder einfach Google Maps. Auch dort werden die Spritpreise angezeigt.
2: Die Bundeswehr bekommt ein eigenes Drohnenregiment für den Kampf gegen unbemannte Systeme. Bis zu 600 Soldatinnen und Soldaten sollen Reichweiten bis 500 Kilometer abdecken. Das hat Verteidigungsminister Pistorius auf dem Truppenübungsplatz Bergen in Niedersachsen angekündigt. Das erste Drohnenregiment soll bis 2027 stehen. Eine Zuckersteuer auf süße Getränke soll es vorerst doch nicht geben. Das Kanzleramt hat den Entwurf von Finanzminister Klingbeil gestoppt. Über einige Details herrscht wohl Uneinigkeit, heißt es aus Regierungskreisen. Grundsätzlich war sich die schwarz-rote Koalition vorher einig über eine Zuckersteuer. Die Hersteller sollen dadurch einen Anreiz bekommen, Getränke mit weniger Zucker zu produzieren. Ein Passant hat ein dreijähriges Kind aus dem Main in Würzburg gerettet. Das Mädchen war in der Innenstadt gestolpert, durch ein Geländer gerutscht und dann 2 bis 3 Meter tief in den Fluss gefallen. Der 31-Jährige beobachtete den Unfall, sprang ins Wasser hinterher und konnte das Mädchen aus dem Main retten.
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2: Ich bin Christian Lang. Erleichterung bei den deutschen Fußballfans. Im dritten Spiel unter Jürgen Klopp hat die Nationalmannschaft in der Nations League den ersten Sieg eingefahren. In München schlug die DFB-Elf Serbien mit 2:0. Die Tore haben Tom Bischoff und Florian Wirtz geschossen. Jürgen Klopp über den komplett umgekrempelten Kader nach dem Spiel im ZDF.
3: Also das ist einfach, die Jungs haben das, die haben das einfach insgesamt sehr gut gemacht. Wenn du kompakt verteidigst, dann kannst du Fußballer auf den Platz bringen. Wenn du das nicht tust, dann brauchst du nur Renner. Und der Mix aus Fußball und Einstellung war heute top. Ich habe den Jungs gesagt, das muss unsere Benchmark, das muss unsere Baseline sein. Das ist das, was wir wollen. Ob wir das jetzt direkt immer hinkriegen, dann lassen wir mal dahingestellt. Ja. Aber das Spiel haben wir gespielt.
2: Am Sonntag geht es für die DFB-Elf in der Nations League schon weiter. Dann muss man auswärts gegen Griechenland ran. Die Bundeswehr stellt ein eigenes Drohnenregiment für den Kampf gegen unbemannte Systeme auf. Bis zu 600 Soldatinnen und Soldaten sollen Einsätze in einem Radius von rund 500 Kilometern übernehmen. Verteidigungsminister Pistorius hat das auf dem Truppenübungsplatz Bergen in Niedersachsen angekündigt. Bis 2027 soll das Drohnenregiment einsatzbereit sein. Die Preiserhöhung für Amazon Prime vor 4 Jahren ist unwirksam. Das hat der Bundesgerichtshof entschieden. Amazon hat den Jahrespreis um 20 Euro angehoben, ohne die Kunden ausdrücklich um Zustimmung zu bitten. Für betroffene Altkunden gelten deswegen vorerst wieder die früheren Preise. Bereits gezahlte Mehrkosten können sie selbst zurückfordern oder sich einer Sammelklage der Verbraucherzentrale NRW anschließen. Die geplante Zuckersteuer sorgt für neuen Streit in der Bundesregierung. Das Kanzleramt hat einen Entwurf von Finanzminister Klingbeil gestoppt. Aus Regierungskreisen heißt es, die Vorlage sei nicht mehrheitsfähig. Die Union lehnt die Steuer grundsätzlich ab, die SPD kritisiert die Blockade. Die geplanten Einnahmen sollten ins Gesundheitssystem fließen.
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2: Ich bin Christian Lang. Erleichterung bei den deutschen Fußballfans. Im dritten Spiel unter Jürgen Klopp hat die Nationalmannschaft in der Nations League den ersten Sieg eingefahren. In München schlug die DFB-Elf Serbien mit 2:0. Die Tore haben Tom Bischoff und Florian Wirtz geschossen. Jürgen Klopp über den komplett umgekrempelten Kader nach dem Spiel im ZDF.
3: Also das ist einfach, die Jungs haben das, die haben das einfach insgesamt sehr gut gemacht. Wenn du kompakt verteidigst, dann kannst du Fußballer auf den Platz bringen. Wenn du das nicht tust, dann brauchst du nur Renner. Und der Mix aus Fußball und Einstellung war heute top. Ich habe den Jungs gesagt, das muss unsere Benchmark, das muss unsere Baseline sein. Das ist das, was wir wollen. Ob wir das jetzt direkt immer hinkriegen, dann lassen wir mal dahingestellt. Ja. Aber das Spiel haben wir gespielt.
2: Am Sonntag geht es für die DFB-Elf in der Nations League schon weiter. Dann muss man auswärts gegen Griechenland ran. Die Bundeswehr stellt ein eigenes Drohnenregiment für den Kampf gegen unbemannte Systeme auf. Bis zu 600 Soldatinnen und Soldaten sollen Einsätze in einem Radius von rund 500 Kilometern übernehmen. Verteidigungsminister Pistorius hat das auf dem Truppenübungsplatz Bergen in Niedersachsen angekündigt. Bis 2027 soll das Drohnenregiment einsatzbereit sein. Die Preiserhöhung für Amazon Prime vor 4 Jahren ist unwirksam. Das hat der Bundesgerichtshof entschieden. Amazon hat den Jahrespreis um 20 Euro angehoben, ohne die Kunden ausdrücklich um Zustimmung zu bitten. Für betroffene Altkunden gelten deswegen vorerst wieder die früheren Preise. Bereits gezahlte Mehrkosten können sie selbst zurückfordern oder sich einer Sammelklage der Verbraucherzentrale NRW anschließen. Die geplante Zuckersteuer sorgt für neuen Streit in der Bundesregierung. Das Kanzleramt hat einen Entwurf von Finanzminister Klingbeil gestoppt. Aus Regierungskreisen heißt es, die Vorlage sei nicht mehrheitsfähig. Die Union lehnt die Steuer grundsätzlich ab, die SPD kritisiert die Blockade. Die geplanten Einnahmen sollten ins Gesundheitssystem fließen.
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2: Ich bin Christian Lang. Erleichterung bei den deutschen Fußballfans. Im dritten Spiel unter Jürgen Klopp hat die Nationalelf in der Nations League den ersten Sieg eingefahren. In München schlug die DFB-Elf Serbien mit 2:0 durch Tore von Tom Bischoff und Florian Wirtz. Klopp war nach dem Spiel im ZDF komplett zufrieden.
3: Ich habe Jungs vor dem Spiel gesagt, ich habe in meinem Leben ein paar Spiele gecoacht, ich habe noch nie ein Spiel gesehen, wenn Gegenpressing durch die Decke geht, das dann schlecht war. Und das Gegenpressing ist heute durch die Decke gegangen. Das muss man einfach sagen, wir wollen jetzt nicht durchdrehen und so weiter, aber wir haben eine sehr gute Anfangsphase gehabt, wir werden ja mehr Tore schießen können. Zu Beginn gleich aus Ballgewinn heraus. Also gegen den Ball war es herausragend und mit Ball haben wir einfach wundervollen Fußball gespielt. Die Jungs sind dran geblieben. Dann, wenn man das macht und Spaß daran findet, dann kann das so aussehen, bin echt happy.
2: Die Bundeswehr bekommt ein eigenes Drohnenregiment für den Kampf gegen unbemannte Systeme. Bis zu 600 Soldatinnen und Soldaten sollen Reichweiten bis 500 Kilometer abdecken. Das hat Verteidigungsminister Pistorius auf dem Truppenübungsplatz Bergen in Niedersachsen angekündigt. Das erste Drohnenregiment soll bis 2027 stehen. Die wichtige Bahnstrecke zwischen Hannover und Berlin wird ab heute Morgen 5 Uhr für fast 14 Monate komplett gesperrt. Die Bahn erneuert Gleise, Weichen, Oberleitungen und modernisiert etwa 2 Dutzend Bahnhöfe. Fernzüge werden über Braunschweig und Magdeburg umgeleitet und brauchen zwischen Hannover und Berlin etwa 80 Minuten länger. Strom aus Wind und Sonne wird in Deutschland immer wichtiger. In den ersten 3 Quartalen dieses Jahres deckten erneuerbare Energien über 60% des Stromverbrauchs. So viel wie noch nie. Das hat der Bundesverband der Energie- und Wasserwirtschaft mitgeteilt. Das sind 4 Prozentpunkte mehr als im Vorjahreszeitraum.
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2: Ich bin Christian Lang. Erleichterung bei den deutschen Fußballfans. Im dritten Spiel unter Jürgen Klopp hat die Nationalelf in der Nations League den ersten Sieg eingefahren. In München schlug die DFB-Elf Serbien mit 2:0 durch Tore von Tom Bischoff und Florian Wirtz. Klopp war nach dem Spiel im ZDF komplett zufrieden.
3: Ich habe Jungs vor dem Spiel gesagt, ich habe in meinem Leben ein paar Spiele gecoacht, ich habe noch nie ein Spiel gesehen, wenn Gegenpressing durch die Decke geht, das dann schlecht war. Uns Gegenpressing ist heute durch die Decke gegangen, das muss man einfach sagen, wir wollen jetzt nicht durchtrennen und so weiter, aber wir haben eine sehr gute Anfangsphase gehabt, wenn wir mehr Tore schießen können, zu Beginn gleich aus Ballgewinn heraus. Also gegen den Ball war es herausragend und mit Ball haben wir einfach wundervollen Fußball gespielt. Die Jungs sind dran geblieben. Wenn man das macht und Spaß daran findet, dann kann das so aussehen, bin echt happy.
2: Die Bundeswehr bekommt ein eigenes Drohnenregiment für den Kampf gegen unbemannte Systeme. Bis zu 600 Soldatinnen und Soldaten sollen Reichweiten bis 500 Kilometer abdecken. Das hat Verteidigungsminister Pistorius auf dem Truppenübungsplatz Bergen in Niedersachsen angekündigt. Das erste Drohnenregiment soll bis 2027 stehen. Die wichtige Bahnstrecke zwischen Hannover und Berlin wird ab heute Morgen 5 Uhr für fast 14 Monate komplett gesperrt. Die Bahn erneuert Gleise, Weichen, Oberleitungen und modernisiert etwa 2 Dutzend Bahnhöfe. Fernzüge werden über Braunschweig und Magdeburg umgeleitet und brauchen zwischen Hannover und Berlin etwa 80 Minuten länger. Strom aus Wind und Sonne wird in Deutschland immer wichtiger. In den ersten 3 Quartalen dieses Jahres deckten erneuerbare Energien über 60% des Stromverbrauchs. So viel wie noch nie. Das hat der Bundesverband der Energie- und Wasserwirtschaft mitgeteilt. Das sind 4 Prozentpunkte mehr als im Vorjahreszeitraum.
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2: Ich bin Christian Lang. Erleichterung bei den deutschen Fußballfans. Im dritten Spiel unter Jürgen Klopp hat die Nationalmannschaft in der Nations League den ersten Sieg eingefahren. In München schlug die DFB-Elf Serbien mit 2:0. Die Tore haben Tom Bischoff und Florian Wirtz geschossen. Jürgen Klopp über den komplett umgekrempelten Kader nach dem Spiel im ZDF.
3: Also das ist einfach, die Jungs haben das einfach insgesamt sehr gut gemacht. Wenn du kompakt verteidigst, dann kannst du Fußballer auf den Platz bringen. Wenn du das nicht tust, dann brauchst du nur Renner. Und der Mix aus Fußball und Einstellung war heute top. Ich habe den Jungs gesagt, das muss unsere Benchmark, das muss unsere Baseline sein. Das ist das, was wir wollen. Ob wir das jetzt direkt immer hinkriegen, dann lassen wir mal dahingestellt. Ja. Aber das Spiel haben wir gespielt.
2: Am Sonntag geht es für die DFB-Elf in der Nations League schon weiter. Dann muss man auswärts gegen Griechenland ran. Die Bundeswehr stellt ein eigenes Drohnenregiment für den Kampf gegen unbemannte Systeme auf. Bis zu 600 Soldatinnen und Soldaten sollen Einsätze in einem Radius von rund 500 Kilometern übernehmen. Verteidigungsminister Pistorius hat das auf dem